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1: Robin Schulz und Watermat. Take it slow.

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1: Ja, das lädt heute eher zum Drinnenbleiben ein. Es bleibt die ganze Zeit bewölkt und windig dazu. Außerdem zeigt unser Regenradar auch immer wieder Schauer an. Bei 14 Grad, die sind maximal drin. Aktuell bei euch in Ahlhorn im Landkreis Oldenburg 10 Grad und auch frische 10 Grad in Jade im Landkreis Wesermarsch.
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1: Da sieht's wenigstens heute Morgen noch entspannt aus. Unsere kostenlose Hotline für eure Blitzer- und Verkehrsupdates ist die 0800 10 22 400.

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1: Kurz vor 5 Uhr ist es Moin am Freitag. Markus und Pauli sind bei euch und es ist der letzte Arbeitstag der Woche. Wir gehen rein, den kriegen wir auch noch zusammen um. Bald ist

0: Baby Rexha, New Religion um 13 nach 5 an deinem Freitagmorgen mit Energy Bremen. Und da schauen wir jetzt mal kurz, wie das Wetter zum Start ins Wochenende wird.
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0: Ja, gibt heute richtiges Schmuddelwetter. Kann ich nicht viel Positives zu sagen. Also ist eher ein Wetter zum Drinbleiben. Bleibt recht kühl bei 14 Grad maximal. Dazu gibt es einen Mix aus Wolken, Regen und Wind. Also alles, was irgendwie nicht so richtig Spaß macht.
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0: Dafür ist es aktuell auf den Straßen noch ziemlich ruhig. Ihr habt noch keinen Stau oder Blitzer entdeckt. Wenn es soweit ist, unsere WhatsApp-Nummer für eure Blitzer- und Verkehrsupdates ist die 0173 680 5712. Und jetzt gibt's ganz entspannte Vibes, um richtig gut reinzukommen in den letzten Arbeitstag der Woche. Das ist Olivia Dean, Man I Need.

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1: Ja, der Blick nach oben, der lohnt sich heute nicht wirklich. Es bleibt den ganzen Tag grau und wolkig. Dazu gibt es ordentlich Wind und auch immer wieder ist Regen mit dabei. Bei 14 Grad gibt es maximal. Aktuell bei euch in Nordenham im Landkreis Wesermarsch 10 Grad und auch 10 Grad sind es in Hatten im Landkreis Oldenburg.
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1: Da sieht's noch gut und entspannt aus auf den Straßen heute Morgen. Unsere kostenlose Hotline, wenn ihr was seht, für eure Blitzer- und Verkehrsupdates 0800 10 22 400. Jetzt haben wir es 5.25 Uhr. Markus und Pauli sind bei euch. Kommt gut rein in den letzten Arbeitstag der Woche.
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0: Bowser und Magnetic um 20 vor 6 an deinem Freitagmorgen mit Energy Bremen. Und da schauen wir jetzt mal, wie das Wetter zum Start ins Wochenende so wird.
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0: Ja, eher schmuddelig heute. Bleibt dazu auch recht kühl bei 14 Grad. Die gibt's maximal. Dazu einen Mix aus Wolken, Regen und Wind. Also ist alles mit dabei.
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0: Staus oder Blitzer habt ihr noch keine entdeckt? Unsere WhatsApp-Nummer für eure Blitzer und Verkehrsupdates. Wenn es soweit ist, ist die 0173 680 5712. Und jetzt gibt's einen richtig, richtig großen Song. Ich finde, der klingt so big. JC und Alicia Keys, Empire State of Mind. An deinem Freitagmorgen.

0: 7 Spiele gegen Berlin sind allesamt an uns, an Bremerhaven gegangen. Das soll natürlich auch in Spiel 8 so bleiben. Am Sonntag um 16.30 Uhr ist Bulli. Wir brauchen euren Support.
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0: So sieht's aus. Es geht rein ins Wochenende. Gleich nach 6 mit The Weeknd. Can't feel my face.
3: 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Und ich finde, der Hede gibt die volle Pulle gute Laune. Die Giant Rooks mit Slow Dance auch gleich mit dabei.
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4: 5:05. Ich bin Anna Löwer. Schönen guten Morgen. Heute wird der Friedensnobelpreis verliehen. Als Favoriten gelten unter anderem Papst Leo, der Internationale Strafgerichtshof oder die Hilfsorganisation Save the Children. Letztes Jahr war die venezuelanische Oppositionsführerin Machado ausgezeichnet worden. Nach den tödlichen Schüssen auf 2 Behördenmitarbeiter in der Oberpfalz ist der mutmaßliche Schütze festgenommen worden. Spezialkräfte überwältigten den 60-Jährigen, der sich in seinem Haus verschanzt hatte. Die tödlichen Schüsse waren bei einer Waffenkontrolle gefallen. Die geplante Rentenreform verzögert sich offenbar. Laut Bild rechnet Kanzler Merz nicht mehr mit einem Bundestagsbeschluss bis Jahresende. Stattdessen soll das Paket bis dahin nur durchs Kabinett gehen. Vor allem bei der Rente nach 45 Beitragsjahren gibt es weiter Streit in der Koalition. Zum Start der Herbstferien in Bremen und Niedersachsen wird es auf den Autobahnen voller. Laut ADAC drohen besonders heute Nachmittag und morgen Vormittag Staus. Betroffen sind unter anderem die A1, A2 und A7. Dazu bremsen bundesweit rund 1100 Baustellen den Verkehr.
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3: Gibt richtiges Schmuddelwetter heute zum Start ins Wochenende und bleibt dazu auch recht kühl.
0: Schön.
3: Bei 14 Grad maximal. Ja, super. Und dazu habe ich auch noch einen Mix aus Wolkenregen und Wind mit dabei.
0: Ach,
3: also
0: toll.
3: Alles, was keinen Spaß macht heute.
0: Geil.
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0: Mit guten News von den Straßen, soweit kommt ihr gut durch. Aber der erste Blitzer des Morgens steht schon in Delmhorst auf der Stedinger Straße beim Ortsschild in beide Richtungen. Dankeschön an Andreas fürs Bescheidgeben. Unsere kostenlose Hotline für eure Blitzer und Verkehrsupdates 0800 10 22 400.

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1: Happy Friday. Rein geht's in den besten Tag der Woche. 6:02 haben wir es. Pauli und Markus sind hier.
2: Guten Morgen. Und was so abgeht bei uns in der Region am Wochenende, das ist pickepacke, vollgepackt mit richtig coolen Highlights. Checken wir gleich in der nächsten halben Stunde aus.
1: Vorher noch Loy und David Prentice. Hier ist Golden Summer. So ganz golden sieht der Freitag noch nicht aus, aber den machen wir auf jeden Fall dazu.
2: Ja.
1: Guten Morgen.

0: starten mit euch in den Freitag. Energy Bremen hier. 6:03 haben wir es. Letzter Arbeitstag steht an.
1: Hey.
0: Für Michelle aus Hochding ist schon Wochenende. Sie fährt gerade nach Hause von der Nachtschicht und hätte Bock auf ihren Lieblingshit.
2: Mein perfekter Song fürs Wochenende ist Can't Feel My Face von The Weeknd. Das höre ich immer auf dem Heimweg von der Arbeit. Und das macht immer sowas von gute Laune.
1: Also für Michelle und alle anderen, die Bock aufs Wochenende haben, also wir alle, The Weeknd, Can't Feel My Face, gibt's jetzt. Happy Weekend!

0: Martin Garrix und Ed Sheeran, Repeated bei Energy Bremen am Freitag. Wir schauen mal kurz aufs Wetter für heute.
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2: Ja, das lädt uns heute quasi zum Drinnenbleiben ein. Es bleibt die ganze Zeit bewölkt und windig. Dazu zeigt unser Regenradar auch immer wieder Schauer an, bei 14 Grad maximal.
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0: Eine Meldung von den Straßen habe ich für euch. Vorsicht, ein liegen gebliebener Bus auf der A28 Oldenburg Richtung Bremen in der Ausfahrt Oldenburg-Osternburg. Und der neueste Blitzer steht in Delmhorst auf der Stedinger Straße beim Ortsschild. In beide Richtungen stehen sie her.
2: Einen schönen Start euch in den Freitag. Jetzt mit Tate McRae. Die könnt ihr euch schon mal für nächste Woche merken, auf dem Schirm haben. Da gibt es nämlich neue Musik von ihr.
0: Nice.
2: Housewife kommt am Freitag raus. Freust dich, Markus, ne?
0: Ja, mega. Also ja, ich feier die ja komplett.
2: Ich weiß.
0: Hat jetzt auch einen neuen Look. Sie ist jetzt eher so ein bisschen in ihrer Housewife-Era angekommen. Also sie sieht erwachsener aus. Mhm. Also sie präsentiert sich eher wieder mehr in Kleidern und so weiter.
2: Ja, wie alt ist sie denn jetzt mittlerweile?
0: Boah. Geil, also unter 23 steht da.
2: Das weißt du doch ganz genau. Ja, das musstest du nicht googeln, da bin ich mir ganz sicher, ne?
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0: zusammen, einen schönen Start euch in den Freitag. 18 Minuten nach 6 haben wir es. Energy Bremen ist hier. Mit großen Schritten geht's in Richtung Wochenende. Und da ist natürlich auch wieder einiges los bei uns in der Region. Heute gibt's 2000er und 2010er Vibes im Chagall Club bei uns in Bremen. Große Ü20 Party mit den besten Hits. David Guetta, Rihanna, Tyler Cruz und so weiter. Da wird ordentlich gefeiert.
1: Yes. Und morgen feiert ihr dann im Amadeus Club in Oldenburg. Da steigt die große Nachtschicht Party.
0: Auch für eure Hundis gibt's ein Highlight an diesem Wochenende. Da geht's nämlich ins Wasser. Im Familienbad Delfino in Bremerförde gibt's den 4. Hundeschwimmtag.
1: Na, und sportlich wird's auch. In Rothenburg gibt's den 3. Rothenburger Citylauf. Ich werde dann hier dabei. Ab 12 Uhr startet dann nämlich auch der verkaufsoffene Sonntag.
0: Also irgendwie bist du dann ja auch dabei.
1: Ja, da kommt man auch auf seine Schritte, ne? Ja. Egal wo ihr seid und was ihr macht, habt ein schönes Wochenende.
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0: Guten Morgen am Freitag. Hier ist Energy Bremen. 6:55 haben wir's. Das Thema hier wurde dieses Jahr echt heiß diskutiert. Eigentlich dürfen beim Schützenfest in Wildeshausen traditionell nur Jungen schießen. Vor allem beim Kinderschützenfest ist das der Fall. Das soll sich jetzt nach 600 Jahren ändern.
1: Ja, endlich sollen auch Mädels mitschießen dürfen. Das steht jetzt in einem Antrag, der von den Offiziellen der Schützengilde beschlossen wurde. Abgestimmt werden soll zwar erst im Februar, aber alles sieht danach aus, als würden in Zukunft auch Mädels endlich mitmachen dürfen.
0: Also Gleichberechtigung nach 600 Jahren. Das ist doch mal was, oder? Noch mehr News aus eurer Region gibt's in 3 Minuten. Bei Lars.
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12: In Bremen soll es ab 2027 ein freiwilliges Handwerksjahr geben. Ziel ist, mehr junge Menschen für Handwerksberufe zu begeistern und dem Fachkräftemangel entgegenzuwirken, sagte uns der Präses der Bremer Handwerkskammer, Thomas Kurzke.
13: Alle sind herzlich willkommen, ins Handwerk zu kommen, auszuprobieren. Und das ist das Schöne, man hat ein Jahr Zeit, 4 Berufe intensiv über 3 Monate jeweils kennenzulernen. Und wir werden ein Portfolio schaffen, einen bunten Strauß schaffen von verschiedensten Gewerken. Und da kann man aussuchen. Wir werden die Vermittlung organisieren. Das ist auch schon viel Organisation mit den Betrieben dann. Und hoffen, dass wir dadurch viele Ausbildungsverträge gewinnen können.
12: Gedacht ist das Projekt für Schulabgänger, aber auch für Studentinnen und Studenten, die ihr Studium abbrechen. An der niedersächsischen Nordseeküste und vor den ostfriesischen Inseln findet gerade eines der beeindruckendsten Naturschauspiele der Welt statt. In diesen Tagen machen hier nämlich Millionen Zugvögel Rast auf ihrem Weg in die Winterquartiere. Morgen beginnen im Nationalpark Niedersächsisches Wattenmeer die 18. Zugvogeltage. Um den Vögeln ganz nah zu sein, werden unter anderem geführte Touren durchs Watt oder Kutterfahrten angeboten. An diesem Wochenende stehen für die Fishtown Pinguins zwei wichtige Spiele in der DEL auf dem Plan. Heute geht's auswärts gegen die Augsburger Panther. Am Sonntag steht ein Heimspiel gegen die Eisbären Berlin an. Die Bremerhavener gehen mit großen Personalsorgen ins Wochenende.
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1: Wir starten ungemütlich ins Wochenende bei uns in Bremen und umzu. Die Sonne hat uns erstmal verlassen, gibt wieder viele graue Wolken heute. Dazu wird's windig und kann auch nass werden. 14 Grad sind maximal drin. Die aktuellen Temperaturen: in Weihe 10 Grad und in Ritterhude auch 10 Grad.
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0: Vorsicht, ein Bus ist liegen geblieben auf der A28 Oldenburg Richtung Bremen in der Ausfahrt Oldenburg-Ostermburg. Und geblitzt wird heute Morgen schon in Delmenhorst auf der Stedinger Straße beim Ortsschild in beide Richtungen. Dankeschön an Andres fürs Bescheidgeben. Unsere kostenlose Hotline für eure Blitzer und Verkehrsupdates: 0800 10 22 400. Rein geht's in den Freitag. Pauli und Markus sind hier. Einen schönen guten Morgen.
1: Moin.

0: Happy Friday mit Energy Bremen. 6.37 Uhr haben wir es. Das hier ist eure Nummer für eure guten Nachrichten. 0173 680 5712. Wir brauchen sie jeden Morgen. Schickt sie uns gerne per WhatsApp und dann landen sie vielleicht genau hier.
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2: Das Wochenende steht vor der Tür und ich glaube, das allein macht uns doch allen schon mal richtig gute Laune. Penilla aus Bremen-Schwachhausen hat auch schon die ganze Woche so richtig drauf hingefiebert.
3: Ich freue mich darüber, dass meine Eltern am Wochenende zu Besuch kommen und auch übers Wochenende bleiben. Und wir sehen uns relativ selten, deswegen freue ich mich da sehr drauf.
2: Oh, ganz viel Spaß euch. Zeit mit der Family ist doch wirklich am schönsten. Und die allerbeste Nachricht zum Schluss. Endlich geht's weiter mit der Bundesliga und das gleich heute Abend mit Werder gegen den BVB in Dortmund. Und mit so einem Auswärtssieg ins Wochenende starten? Das wär's doch. Happy Weekend!
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0: Caddis Wimps bei Energy Bremen. Jetzt haben wir es 7:15. Und wir schauen mal kurz aufs Wetter für heute.
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2: Ja, da gibt's richtiges Schmuddelwetter und bleibt dazu auch recht kühl. Nur 14 Grad gibt's maximal. Dazu einen Mix aus Wolken, Regen und Wind.
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0: Und wir schauen auf die Straßen. Hier gibt es aktuell nur einen Blitzer zu vermelden. Steht in Delmhorst auf der Stedinger Straße beim Ortsschild. In beide Richtungen. Dankeschön an Andreas fürs Bescheid geben. Oliver Heldens jetzt mit einem 2000er Klassiker, ein Hausklassiker hat er sich geschnappt und in eine 2026er Version verwandelt. Hier ist Lady, Hear Me Tonight. Lady!

0: zusammen einen schönen guten Morgen, Energy Bremen am Moin. Freitag. 7:12 haben wir's und jetzt am Wochenende stehen's wieder auf den Fußballplätzen. Bei uns in Bremen, Bremerhaven, Oldenburg und umzu unsere Schiris.
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0: Wir machen jetzt erstmal ganz entspannt am Freitagmorgen. Neue Musik von Alex Warren. Hier ist Emerald Eyes.

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2: Wir schunkeln uns rein in den Freitag. Wobei, schunkeln passt da nicht so, ne? Eher so twerken.
3: TikTok-Dancen uns eher da rein. Also.
2: Tyler mit Chanel gleich.
3: Und Cat's Eye mit Animal gibt's auch gleich in der nächsten halben Stunde.
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4: 5:07. Ich bin Anna Löwer. Schönen guten Morgen. Wer bekommt in diesem Jahr den Friedensnobelpreis? Zu den Favoriten zählen Papst Leo oder auch der Internationale Strafgerichtshof. Heute wird bekannt gegeben, wer die Auszeichnung erhält. Fast 300 Kandidaten und Organisationen stehen auf der Liste. Die Rentenreform lässt wohl länger auf sich warten als geplant. Kanzler Merz geht in der Bild davon aus, dass sie bis zum Frühling steht. Ursprünglich sollte alles bis Jahresende durch sein. Vor allem bei der sogenannten Rente mit 63 gibt es noch Streit innerhalb der Regierung. Neuer Anlauf im Ringen um ein Ende des Ukraine-Kriegs. Ein ukrainisches Verhandlungsteam ist heute und morgen in den USA. Dort stehen Gespräche mit Unterhändlern von US-Präsident Trump an, sagte der ukrainische Präsident Zelensky. Auch ein europäisches Team soll dabei sein. Die Bremer Kunsthalle öffnet ihre Türen auch bald für Hunde. Zu einer Dackelausstellung. Ab Ende Oktober dürfen Besucher ihre Dackel oder andere kleine Hunde bis 30 cm mitbringen. Für den Besuch mit Hund muss online ein Zeitfenster gebucht werden. Der Eintritt ist für die Vierbeiner kostenlos.
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3: Ja, der Blick nach oben lohnt sich heute nicht wirklich. Es bleibt grau und wolkig, dazu gibt es noch ordentlich Wind und Regen ist auch immer wieder mit dabei. 14 Grad sind maximal drin. Aktuell in Bremen-Hornlehe 10 Grad und 10 Grad sind es auch bei euch in Ottersberg im Landkreis Verden.
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2: Vorsicht, Gegenstände liegen auf der A29 Oldenburg Richtung Wilhelmshaven zwischen Farel-Bockhorn und Zetel. Und geblitzt wird in Delmhorst auf der Stedinger Straße am Ortsschild. In beide Richtungen stehen sie hier. Andreas, danke schön fürs Bescheidgeben. Unsere kostenlose Hotline für eure Blitzer und Verkehrsupdates 0800 1022 400.

0: Hey zusammen, einen schönen guten Morgen.
1: Morgen.
0: Hier sind Pauli und Markus. 7:02 haben wir es am Freitag. 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Wir spielen eine neue Runde Schätzma. Heute wieder gegen Pauli. Ich kann schon mal anteasen, ich habe heute eine sportliche Frage, also im weitesten Sinne dabei.
1: Bist du gespannt? Das hört sich gut an, besser als Mathematik. Ich würde sagen, Sport wäre jetzt eher mein Themengebiet. Aber mal schauen, bewerbt euch jetzt auf energybremen.de und dann spielen wir gleich 7:02.

0: ist der beste Wachmacher zum Start ins Wochenende. 100 Euro für eine richtige Antwort.
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2: Wir haben gerade Oksana aus Bremen-Ottlebshausen geweckt. Du hast gerade erst die Augen aufgemacht.
3: Ja, so ungefähr ist es.
0: Wie lange hättest du denn eigentlich noch schlafen können?
3: Eigentlich muss ich schon aufstehen, aber...
0: Siehste, ja. Dann ist ja gut, dass wir um die Ecke kommen.
3: Ja.
0: Und was steht noch an deinem Freitag jetzt an? Was musst du heute noch machen?
3: Gleich muss ich Frühstück für meinen Sohn machen. Und dann fährt er mit seinem Vater in die Schule und ich muss zum Sport.
0: Vielleicht können wir dich ein bisschen wacher machen mit der Möglichkeit auf 100 Euro extra. Was sagst du?
3: Ja, könnte man versuchen.
0: Okay, dann probieren wir das Ganze doch mal. Du hast gerade schon angesprochen, bei dir wird es heute sportlich. Bei Werder Bremen wird es heute auch wieder sportlich. Es steht ein Auswärtsspiel an, und zwar bei Borussia Dortmund. Und genau darum dreht sich heute auch unsere Frage, wie viele Kilometer Luftlinie sind es denn vom Weserstadion in Bremen zum Signal Iduna Park in Dortmund? Was schätzt du, wie viele Kilometer?
3: Oh, das ist schwierig. Da bin ich sehr schlecht. 300
0: Kilometer, sagst du. Pauli,
3: ja. Was
0: sagst du? Du bist ja eingefleischter Dortmund-Fan. Also
2: ja,
0: eigentlich müsstest du es wissen.
2: Das sind beides meine Städte sozusagen. Ich war aber tatsächlich noch nie in Dortmund. Aber ich habe auch so eine Zahl im Kopf gehabt.
0: Mhm.
2: 400 hätte ich gesagt. Also mehr. Also ich soll ja nur mehr oder weniger. Ich weiß, aber ich, ja. 400 war so, was ich im Kopf
0: 400
2: hatte.
0: 400 Kilometer, sagt Pauli.
2: Also mehr.
0: Es sind tatsächlich nur, in Anführungszeichen, weil ich hätte auch gedacht, es sind deutlich mehr, 199,15 Kilometer. Damit gehen 100 Euro
3: Oha.
0: An dich, Oksana.
3: Oha. Das ist jetzt cool.
0: Bist du jetzt wach?
3: Ja, jetzt schon.
2: Herzlichen
3: jetzt kann
2: Glückwunsch.
3: Ich glücklich Brötchen schmieren.
0: So, wir wünschen dir ein schönes Wochenende.
3: Ja, danke schön. Euch auch. Ne?
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2: Und die nächste Chance gibt's dann wieder Montag, 7:07. Das ist die Zeit. Bewerbt euch jetzt auf energybremen.de.
0: Einen schönen Start euch in den Freitag. Jetzt mit Bowser, was du Liebe nennst. 7:10.

0: es gibt. Ja, mal wissen, wie viele Marlboro Golds da durchgelaufen sind. Bowser, was du Liebe nennst bei Energy Bremen. 7:12 am Freitagmorgen. Wir schauen mal kurz aufs Wetter für heute.
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2: Ja, das lädt uns heute quasi ein zum Drinnenbleiben. Bleibt die ganze Zeit bewölkt und windig. Dazu zeigt unser Regenradar immer wieder Schauer an. 14 Grad gibt's maximal.
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0: Und wir schauen auf die Straßen. Eine Meldung gibt's von der A29 Oldenburg Richtung Wilhelmshaven zwischen Fahre, Bockhorn und Zetel. Hier liegen Gegenstände. Neuster Blitzer in Delmhorst auf der Stedinger Straße beim Ortsschild in beide Richtungen. Freitag heißt, den ganzen Tag gibt's ganz viel neue Hits bei Energy Bremen im New Hits Friday. Heute von Lost Frequencies, den haben wir in diesem Sommer eher so erlebt, sehr schnell. Mit dem Hit hier hat er uns den Sommer versüßt. Mhm. Listen to me, das war richtig schnell, richtig ja, ein krasser Energietrack. Jetzt wird's wieder ein bisschen entspannter, der ist auch im Herbst angekommen.
2: Im Pulli einkuscheln Song, finde ich. Ganz gemütlich und entspannt. Gibt's jetzt für euch Lost Frequencies, neuer Hit Don't Forget About Me.

0: Hier ist euer Sender mit 100% Weekend Vibes, Energy Bremen am Freitag, 20 Minuten nach 7 haben wir es. Bester Tag der Woche, es geht rein ins letzte Kramermarktswochenende bei uns in Oldenburg. Ich war auch noch nicht da, muss also noch mal hin an diesem Wochenende. Noch einmal gebrannte Mandeln essen, Breakdancer, Autoscooter und bis es dann auch bald bei uns in Bremen Freimarkt heißt.
1: Yes, morgen feiert ihr dann früh rein in den Samstagabend beim Elternabend. Früh hin, früh fertig in Modernes in Bremen. Finde ich geil, da hat man dann auch am Sonntag, am nächsten Tag noch ein bisschen mehr was vor.
0: Ja, steht nicht erst um 1 Uhr mittags auf, sondern ist dann um 9 Uhr schon wach. Noch einmal Festival-Feeling gibt's dieses Wochenende auch. Und zwar am Samstag im Storm Söben bei der Festival Vibes Party.
1: Und am Sonntag geht's ganz entspannt eine Runde über den Schloss-Flo-Trödelmarkt in Oldenburg schlendern. Also alles mit dabei, egal was ihr macht, habt ein tolles Wochenende.

0: ihr schon mal auf einem Gehweg gefunden? Energy Bremen am Freitag, 7.24 Uhr haben wir es. Ein Glückscent vielleicht. Vielleicht eine Bankkarte von jemand anderem. Bei uns in Niedersachsen, in Braunschweig, wurde diese Woche was ganz anderes gefunden.
1: Ja, einfach eine 4 Meter lange Schlangenhaut. Eine Frau hat die mitten auf dem Gehweg gefunden. Die Polizei sagt, es wäre jetzt keine Gefahr für die Bevölkerung. Die Schlange, der die Haut gehört, kann nicht mehr leben.
0: Okay, also schon mal Entwarnung, aber trotzdem krass.
1: Wo gibt es denn eine 4 Meter lange Schlange?
0: Ja, das untersuchen die jetzt auf jeden Fall auch. Noch mehr News aus eurer Region gibt's gleich in 2 Minuten bei Lars.

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3: Auf den Autobahnen wird es ab heute noch voller als sonst. Grund ist der Start der Herbstferien am Montag, unter anderem in Bremen und Niedersachsen. Als extrem staugefährdet gilt laut ADAC die gesamte Achse auf der A1 rund um Bremen. Wer noch nicht da war, hat noch bis Sonntag Zeit. Der Oldenburger Kramermarkt zählt zu den größten Volksfesten im Nordwesten und lockt jedes Jahr über 1 Million Besucherinnen und Besucher an. Auch in diesem Jahr ist für jeden wieder was dabei, sagt Marktmeister Dennis Ostendorf.
4: Sowohl über Karussellfahrt, über Schlemmen bis auch hin zum Feiern. Also wir haben auch zwei Festzelte hier, also es ist für jeden was geboten.
3: Und schon in einer Woche geht's in Bremen auf dem Freimarkt weiter. In der Basketball-Bundesliga wollen die EWE Baskets Oldenburg morgen zu Hause gegen Phoenix Hagen unbedingt einen Sieg einfahren. Nach der Klatsche gegen Bayern München am vergangenen Wochenende ist der Heimsieg wichtig, um Selbstvertrauen zurückzugewinnen. Es ist das letzte Spiel vor dem BBL-Pokal-Achtelfinale gegen die Telekom Baskets Bonn am kommenden Freitag.
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5: Wir starten ungemütlich ins Wochenende bei uns in Bremen und umzu. Die Sonne hat uns erstmal verlassen, gibt wieder viele graue Wolken heute. Dazu wird es windig und kann auch nass werden. 14 Grad sind maximal drin. Die aktuellen Temperaturen in Achim 10 Grad und in Worpswede auch 10 Grad.
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6: Vorsicht, ein Kantholz liegt auf der A29 Oldenburg Richtung Alhorner Heide in der Einfahrt Oldenburg-Hafen. Und geblitzt wird heute in Delmhorst auf der Stedinger Straße beim Ortsschild in beide Richtungen. Andres, danke schön fürs Bescheid geben. Unsere WhatsApp-Nummer für eure Blitzer- und Verkehrsupdates 0173 680 5712. Einen schönen Start euch in den Freitag. Pauli und Markus sind hier. Jetzt haben wir es 2 Minuten vor 7:30.
5: Guten Morgen.
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1: 7:36 Uhr, einen schönen guten Morgen. Ab sofort sind bei Energy Bremen am Wochenende die größten DJs der Welt zu Hause.
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1: Also da kannst du gar nicht aufhören zu erzählen, so viele sind mit dabei. Und ich freue mich wirklich so sehr, dass es dieses Wochenende endlich losgeht. Das ist euer Start in die Partynacht. Und wir starten direkt mit der Creme de la Creme. Heute Abend geht's los ab 22 Uhr. Steve Aoki, Robin Schulz und unter anderem Oliver Heldens. Da könnt ihr euch drauf freuen.
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0: Kate McRae, Two Hands bei Energy Bremen. Happy Friday. Jetzt haben wir es 7.43 Uhr und schauen mal kurz aufs Wetter für heute.
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2: Ja, da gibt's richtiges Schmuddelwetter heute. Wird ungemütlich und kühl bei 14 Grad maximal.
0: Aber ist doch nice, heute Abend Werder Dortmund gucken. Schön zu Hause auf der Couch.
2: Da muss man sich nicht schlecht fühlen.
0: Ja, Füße hoch, das passt doch.
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0: Auf den Straßen sieht es aktuell gut aus. Keine längeren Staus oder Behinderungen. Aber der neueste Blitzer, den habe ich für euch in Delmhorst auf der Stedinger Straße beim Ortsschild. Hier stehen sie in beide Richtungen. Gute Fahrt euch!
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0: Linkin Park, In the End bei Energy Bremen. 8:10 haben wir es am Freitag.
1: Und jetzt ist es wirklich so ganz offiziell. Der Döner wurde so wirklich eingedeutscht.
2: Ich hab ne Zwiebel auf dem Kopf, ich bin ein Döner. Denn Döner macht Döner.
1: Gibt ihn jetzt im Berliner Madame Tussauds als Wachsfigur. Sonst stehen da ja eher Stars und berühmte Persönlichkeiten. Jetzt einfach mal eine Dönerbude. Da frag ich mich, wann bei uns Grünkohl, Fischbrötchen, Labskaus als Wachsfigur oder vielleicht Denkmal und wo stellen wir es hin?
0: Wird so langsam Zeit, finde ich auch. Also der Döner als Wachsfigur sollte da ein gutes Vorbild sein.

0: Summer Homewrecker bei Energy Bremen. Einen schönen Start euch in den Freitag.
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0: Und das Motto hier nehmen wir doch einfach mal wörtlich für heute. Fürs Büro, für die Werkstatt, für die Arztpraxis. Sophie and the Giants. Shut up and dance. Klappe halten und tanzen.
3: Und er ist auch gleich mit am Start. Apache 207 mit 200 km.
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4: 5 vor 8. Ich bin Anna Löwer. Schönen guten Morgen. Heute wird der Friedensnobelpreis verliehen. Als Favoriten gelten unter anderem Papst Leo, der Internationale Strafgerichtshof oder die Hilfsorganisation Save the Children. Letztes Jahr war die venezolanische Oppositionsführerin Machado ausgezeichnet worden. In der Oberpfalz ist eine Waffenkontrolle komplett eskaliert. Zwei Behördenmitarbeiter sind gestern bei einem Hausbesuch erschossen worden. Der Verdächtige hatte sich anschließend in seinem Haus verschanzt. Spezialkräfte konnten ihn in der Nacht überwältigen. Die Rentenreform lässt wohl länger auf sich warten als geplant. Kanzler Merz geht in der Bild davon aus, dass sie bis zum Frühling steht. Ursprünglich sollte alles bis Jahresende durch sein. Vor allem bei der sogenannten Rente mit 63 gibt es noch Streit innerhalb der Regierung. Zum Start der Herbstferien in Bremen und Niedersachsen wird es auf den Autobahnen voller. Laut ADAC drohen besonders heute Nachmittag und morgen Vormittag Staus. Betroffen sind unter anderem die A1, A2 und A7. Dazu bremsen bundesweit rund 1100 Baustellen den Verkehr.
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3: Na, der Blick nach oben lohnt sich heute nicht wirklich. Es bleibt grau und wolkig, dazu gibt's ordentlich Wind und immer wieder Regen bei 14 Grad maximal. Aktuell sind es 10 Grad bei euch in Ahlhorn im Landkreis Oldenburg und auch 10 Grad in Jade im Landkreis Wesermarsch.
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0: Aktuell habe ich zwei Blitzer für euch. Stehen einmal bei uns in Bremen auf der Richard-Bolian-Allee kurz hinter der Brücke stadteinwärts und in Delmhorst auf der Stedinger Straße beim Ortsschild in beide Richtungen. Sarah und Andres, danke schön fürs Melden. Unsere kostenlose Hotline für eure Blitzer und Verkehrsupdates 0800 10 22 400.
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0: Hey zusammen, schönen guten Morgen. Hier sind Pauli und Markus.
3: Moin.
0: Rein geht's in den Freitag, in den letzten Freitag, wo ihr zur Schule müsst. Heute geht's rein in die Herbstferien.
3: Yeah.
0: Ganz viel Spaß euch.

0: mit 100 Euro extra auf dem Konto ins Wochenende starten. Das geht nur mit uns. Energy Bremen hier am Freitag, 8:03. Heute Morgen wurde das Geografiewissen getestet.
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2: Ja, also eigentlich ging es ums Auswärtsspiel heute Abend in der Bundesliga. Geht ja endlich wieder los. Weiter Werder gegen den BVB in Dortmund. Und Oksana aus Bremen, aus Lipshausen, hat mitgeschätzt.
0: Wie viele Kilometer Luftlinie sind es denn vom Weserstadion in Bremen zum Signal Iduna Park in Dortmund? Was schätzt du? Wie viele Kilometer?
3: Oh, das ist schwierig. 300.
0: 300 Kilometer, sagst du, Pauline.
2: Ja. Ich habe auch so eine Zahl im Kopf gehabt. Mhm. 400 hätte ich gesagt, also mehr.
0: Es sind tatsächlich nur, in Anführungszeichen, weil ich hätte auch gedacht, es sind deutlich mehr, 199,15 Kilometer. Damit gehen 100 Euro an dich, Oksana.
3: Oha. Das ist ja cool.
2: Ja gut, also das lief irgendwie nicht ganz so gut die letzten zwei Tage für mich. Ihr wart jedes Mal beim ersten Mal besser als ich.
0: Hast ja
2: also
0: noch eine Woche nächste Woche. Insofern.
2: Genau, üb übers Wochenende ein bisschen und dann gibt's die nächste Chance auf 100 Euro. Montag 7:07. Bewerbt euch jetzt auf energybremen.de.

0: Kygo und Khalid, Save My Love. Hier ist Energy Bremen an eurem Freitag. Endlich geht's ins Wochenende. Das Wetter freut sich scheinbar nicht so sehr.
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2: Ja, aber dafür wenigstens kein schlechtes Gewissen, wenn ihr heute im Feierabend direkt euch auf der Couch einkuschelt.
0: Sehr gut.
2: Es ist windig bewölkt und gibt 14 Grad maximal.
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0: Auf den Straßen ist es soweit entspannt, aber einen neuen Blitzer habe ich für euch. Steht bei uns in Bremen auf der Richard-Bolian-Allee, kurz vor der Brücke, stadteinwärts. Rein geht's ins Wochenende jetzt mit 200 km/h. Hier ist Apache 207 bei Energy Bremen. Wir wünschen euch einen schönen Start ins Wochenende.

Mit großen Schritten geht's in Richtung Wochenende. Energy Bremen ist hier am Freitag. 17 Minuten nach 8 haben wir's. Und da ist einiges los bei uns in der Region. Heute gibt's zwei

Kann ich mir auf dem Sonntag irgendwie gar nicht vorstellen. Ich werde dann hier dabei. Ab 12 Uhr startet dann der verkaufsoffene Sonntag. Also egal, wo ihr seid und was ihr macht, habt ein schönes Wochenende.

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6: In Bremen soll es ab 2027 ein freiwilliges Handwerksjahr geben. Ziel ist, mehr junge Menschen für Handwerksberufe zu begeistern und dem Fachkräftemangel entgegenzuwirken, sagte uns der Präses der Bremer Handwerkskammer, Thomas Kurzke.
7: Alle sind herzlich willkommen, ins Handwerk zu kommen, auszuprobieren. Und das ist das Schöne, man hat ein Jahr Zeit, 4 Berufe intensiv über 3 Monate jeweils kennenzulernen. Und wir werden ein Portfolio schaffen, einen bunten Strauß schaffen von verschiedensten Gewerken. Und da kann man aussuchen. Wir werden die Vermittlung organisieren. Das ist auch schon viel Organisation mit den Betrieben dann. Und hoffen, dass wir dadurch viele Ausbildungsverträge gewinnen können.
6: Gedacht ist das Projekt für Schulabgänger, aber auch für Studentinnen und Studenten, die ihr Studium abbrechen. An der niedersächsischen Nordseeküste und vor den ostfriesischen Inseln findet gerade eines der beeindruckendsten Naturschauspiele der Welt statt. In diesen Tagen machen hier nämlich Millionen Zugvögel Rast auf ihrem Weg in die Winterquartiere. Morgen beginnen im Nationalpark Niedersächsisches Wattenmeer die 18. Zugvogeltage. Um den Vögeln ganz nah zu sein, werden unter anderem geführte Touren durchs Watt oder Kutterfahrten angeboten. An diesem Wochenende stehen für die Fishtown Pinguins 2 wichtige Spiele in der DEL auf dem Plan. Heute geht's auswärts gegen die Augsburger Panther, am Sonntag steht ein Heimspiel gegen die Eisbären Berlin an. Die Bremerhavener gehen mit großen Personalsorgen ins Wochenende.
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8: Wir starten ungemütlich ins Wochenende bei uns in Bremen und umzu. Die Sonne hat uns erstmal verlassen, gibt wieder viele graue Wolken heute. Dazu wird's windig und kann auch nass werden. 14 Grad sind maximal drin. Die aktuellen Temperaturen in Findorf 10 Grad und in Pennigbüttel auch 10 Grad.
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9: Ein entspannter Start in den Freitag auf den Straßen. Aktuell nur 2 Blitzer. Einmal bei uns in Bremen auf der Richard-Bojan-Allee, kurz hinter der Brücke, stadteinwärts. Und in Delmhorst auf der Stedinger Straße beim Ortsschild. In beide Richtungen stehen sie hier. Sarah und Andres, Dankeschön fürs Bescheidgeben. Unsere kostenlose Hotline für eure Blitzer und Verkehrsupdates 0800 1022 400. Pauli und Markus sind hier. Einen schönen Start euch in den Freitag. Den besten Tag der Woche.
8: Yes, morgen.
9: 2 Minuten vor 9 haben wir es. Hi.

0: Happy Friday. Hier ist Energy Bremen, 8.33 Uhr. Jetzt gibt's wieder gute Nachrichten von Pauli.
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2: Das Wochenende steht vor der Tür und ich glaube, das allein macht uns doch allen schon mal richtig gute Laune. Penilla aus Bremen-Schwachhausen hat auch schon die ganze Woche so richtig drauf hingefiebert.
3: Ich freue mich darüber, dass meine Eltern am Wochenende zu Besuch kommen und auch übers Wochenende bleiben. Und wir sehen uns relativ selten, deswegen freue ich mich da sehr drauf.
2: Oh, ganz viel Spaß euch. Zeit mit der Family ist doch wirklich am schönsten. Und die allerbeste Nachricht zum Schluss. Endlich geht's weiter mit der Bundesliga und das gleich heute Abend mit Werder gegen den BVB in Dortmund. Und mit so einem Auswärtssieg ins Wochenende starten, das wär's doch. Happy Weekend!
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0: Und wir sind auch noch auf der Suche nach euren guten Nachrichten. Schickt sie uns immer per WhatsApp 0173 680 5712. Bis heute das Wochenende startet, ist es schon mal eine gute Nachricht. Hier ist Dominik Feig.

0: Taylor Swift, Overnight bei Energy Bremen. Das ist euer Freitagmorgen, 8.43 Uhr haben wir es. Kurzer Blick aufs Wetter für heute.
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2: Da gibt's richtiges Schmuddelwetter heute und bleibt recht kühl bei 14 Grad maximal. Dazu einen Mix aus Wolken, Regen und Wind.
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0: Eine Meldung von den Straßen habe ich. Vorsicht auf der A29, Alhorner Heide Richtung Oldenburg. Zwischen großen Kneten und Sandgrut liegen Gegenstände. Und der neueste Blitzer steht bei uns in Bremen auf der Richard-Bolian-Allee, kurz hinter der Brücke, stadteinwärts. Einen schönen Start in den Freitag jetzt mit Felix Jähn.

0: cool, das passt. Weil heute kommt auch ganz viel neue Musik raus. Energy Bremen ist hier am Freitag. Mhm. Jeden Freitag gibt es bei uns in New Hits Friday ganz viel neue Musik. Jetzt von unserem Lieblingsbremer Nico Santos.
1: Ja, bei dem ist ja auch gerade eine ganze Menge los. Erstmal ist er ja vor 2 Jahren Papa geworden, also mittendrin im richtigen Familienalltagsstress. Dann sitzt er aktuell noch bei The Voice of Germany in der Jury und Ende des Monats bringt er dann sein neues Album raus und geht auch noch auf Tour.
0: Wahnsinn.
1: Also bei den ganzen Projekten weiß er überhaupt nicht, wo ihm der Kopf steht.
2: Ja, weil mein Kopf sich zu 24 Stunden einfach nur um, fast nur um diese eine Sache dreht. Und da tut es echt gut, manchmal einfach nur dann mal ganz kurz Familienvater zu sein und meinen Sohn in die Kita zu bringen oder auch mal abzuholen.
0: Jetzt hört ihr ihn mit seinem neuen Hit Classic. Hier ist Nico Santos.

0: davon?
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3: Gleich nach 9 bei uns komplettes Weekend-Feeling. Aiken und David Guetta bringen uns zurück in die 2000er. Sexy Bitch spielen wir euch gleich.
4: Und Boyband Alarm auch gleich in der nächsten halben Stunde mit BTS mit Swim.
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0: 7 Spiele gegen Berlin sind allesamt an uns, an Bremerhaven gegangen. Das soll natürlich auch in Spiel 8 so bleiben. Am Sonntag um 16.30 Uhr ist Bulli. Wir brauchen euren Support.
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8: 5:09. Ich bin Anna Löwer. Schönen guten Morgen. Wer bekommt in diesem Jahr den Friedensnobelpreis? Zu den Favoriten zählen Papst Leo oder auch der Internationale Strafgerichtshof. Heute wird bekannt gegeben, wer die Auszeichnung erhält. Fast 300 Kandidaten und Organisationen stehen auf der Liste. Die geplante Rentenreform verzögert sich offenbar. Laut Bild rechnet Kanzler Merz nicht mehr mit einem Bundestagsbeschluss bis Jahresende. Stattdessen soll das Paket bis dahin nur durchs Kabinett gehen. Vor allem bei der Rente nach 45 Beitragsjahren gibt es weiter Streit in der Koalition. Nach den anhaltenden Schülerprotesten in Frankreich will die Regierung jetzt 3000 Vertretungslehrer organisieren. Das hat der französische Bildungsminister angekündigt. Allein gestern gingen landesweit mehr als 70.000 Menschen auf die Straße, um für bessere Lernbedingungen zu protestieren. Die Bremer Kunsthalle öffnet ihre Türen auch bald für Hunde. Zu einer Dackelausstellung. Ab Ende Oktober dürfen Besucher ihre Dackel oder andere kleine Hunde bis 30 cm mitbringen. Für den Besuch mit Hund muss online ein Zeitfenster gebucht werden. Der Eintritt ist für die Vierbeiner kostenlos.
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9: Es bleibt heute grau und bewölkt. Dazu gibt's ordentlich Wind und Regen ist auch mit dabei bei 14 Grad maximal. Aktuell 10 Grad in der Bremer Neustadt und auch 10 Grad bei euch in Edewecht im Landkreis Ammerland.
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10: Weiterhin aufpassen auf der A29 Allhorner Heide Richtung Oldenburg. Zwischen großen Kneten und Sandkrug liegen Gegenstände. Geblitzt wird bei uns in Bremen auf der Richard-Bojan-Allee kurz hinter der Brücke, stadteinwärts, und in Delmenhorst auf der Stedinger Straße beim Ortsschild. In beide Richtungen wird geblitzt. Sarah und Andres, Dankeschön fürs Bescheidgeben. Unsere kostenlose Hotline für eure Blitzer und Verkehrsupdates 0800 10 22 400.

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1: Happy Friday, rein geht's in den Freitag. Pauli und Markus sind hier. Jetzt haben wir es 9:03.
2: Morgen.
1: Und wir starten den Freitag jetzt mit einem absoluten Gute-Laune-Hammer. Mhm. Hier sind The Bowser, Magnetic. Guten Morgen zusammen.

0: Wochenende geht's wieder ab aufs Eis bei uns in Bremerhaven und wir schicken euch hin.
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2: Diese Woche haben wir gemeinsam das 20-jährige Jubiläum von Felix, unserem Energy Bremen Reporter und Stadionsprecher der Fishtown Pinguins, gefeiert. Ihr hattet wirklich ganz viele nette Glückwünsche an Felix, wie auch Christine aus Bremerhaven.
3: Ich denke einfach, er hat das mehr als verdient, dass man ihn wirklich da ehrt. Also er ist wirklich derjenige, der uns ja mitnimmt, mitreißt und ja, also einfach toll. Leider kann man nicht immer vor Ort sein. Karten zu bekommen ist nicht sehr einfach. Eine Dauerkarte habe ich leider nicht.
0: Das sind doch tolle Worte von dir und du hast es gerade angesprochen. Ist schwierig, Tickets zu bekommen, aber heute ist dein Glückstag. Wir schicken dich zu den Pinguins.
3: Oh, wow, das ist super.
0: Oh, ganz, ganz viele gemeinsame Momente mehr mit Felix in der Eisarena. Und dieses Mal bist du auf jeden Fall wieder mit dabei.
3: Oh, vielen lieben Dank.
0: Auf ganz viele. Und die nächste Chance auf Tickets fürs Spiel am Sonntag habt ihr im Energy Bremen Vormittag mit Lea. Landet mit euren Glückwünschen an Felix jetzt auch bei uns im Lostopf. Einfach über WhatsApp 0173 685 712.
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5: Auf den Autobahnen wird es ab heute noch voller als sonst.

0: Grund ist der Start der Herbstferien am Montag, unter anderem in Bremen und Niedersachsen. Als extrem staugefährdet gilt laut ADAC die gesamte Achse auf der A1 rund um Bremen. Wer noch nicht da war, hat noch bis Sonntag Zeit. Der Oldenburger Kramermarkt zählt zu den größten Volksfesten im Nordwesten und lockt jedes Jahr über 1 Million Besucherinnen und Besucher an. Auch in diesem Jahr ist für jeden wieder was dabei, sagt Marktmeister Dennis Ostendorf.
1: Sowohl über Karussellfahrt, über Schlemm bis auch hin zum Feiern. Also wir haben auch 2 Festzelte hier, also es ist für jeden was geboten.
0: Und schon in einer Woche geht's in Bremen auf dem Freimarkt weiter. In der Basketball-Bundesliga wollen die EWE Baskets Oldenburg morgen zu Hause gegen Phoenix Hagen unbedingt einen Sieg einfahren. Nach der Klatsche gegen Bayern München am vergangenen Wochenende ist der Heimsieg wichtig, um Selbstvertrauen zurückzugewinnen. Es ist das letzte Spiel vor dem BBL-Pokal-Achtelfinale gegen die Telekom Baskets Bonn am kommenden Freitag.
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3: Wir starten mit Schmuddelwetter in Richtung Wochenende. Es gibt einen Mix aus Wolken, Regen und Wind. Bei 14 Grad, die sind maximal drin. Aktuell 10 Grad bei euch in Ahlhorn im Landkreis Oldenburg und auch 10 in Jade im Landkreis Wesermarsch.
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4: Vorsicht, Gegenstände liegen auf der A28 Bremen Richtung Oldenburg zwischen Hatten und Kreuz Oldenburg Ost. Geblitzt wird bei uns in Bremen auf der Richard-Bolian-Allee kurz hinter der Brücke stadteinwärts. In Delmenhorst stehen sie auf der Stedinger Straße beim Ortsschild in beide Richtungen und im Landkreis Oldenburg, Schierbrook Richtung Delmenhorst auf der Nutzhorner Straße beim Baustoffhändler. Sarah und Thomas, vielen Dank fürs Bescheidgeben. Unsere kostenlose Hotline für eure Blitzer und Verkehrsupdates 0800 10 22 400. Pauli und Markus sind hier. Rein geht's in den Freitag. Yes. 4 Minuten vor 9:30 haben wir's.
3: Moin.
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0: reingeht in den Freitag. 9.33 Uhr haben wir es. Hier ist Energy Bremen. Und Lea ist da vom Freitagvormittag.
1: Hallo. Hallo.
0: Wie geht's dir? Alles fit?
1: Ja, soweit. Alles gut. Bisschen zu voll gefuttert die letzten Tage auf dem Kramermarkt in Oldenburg, aber sonst.
0: Okay. Was sind so deine Go-To-Gerichte, die du da snackst?
1: Ey, ohne Spaß. Ich habe das leckerste und vor allem schönste Eis wie Sahne da gegessen. Das war so geil. Und die haben das da so rangeschmiert, wie so eine Rose sah das aus. Es war so schön.
2: Geil.
1: Erstmal 100 Fotos davon gemacht.
2: Sehr gut.
1: Vor dem Riesenrad.
0: Dieses Wochenende habt ihr da noch einmal Chance zu. Aber es gibt auch noch mehr Dinge, die ihr so machen könnt. Und zwar hat Lea gleich noch einen Tipp. Und Tickets.
1: Und zwar für Atze Schröder. Der kommt nämlich zu uns nach Bremen, präsentiert von Energy Bremen. Und ich habe Tickets gleich bei mir in der Show. Könnt ihr nochmal schnell mitmachen auf energybremen.de. Und gleich um 15:15 gibt's die dann bei mir.

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2: Nicht zu laut mitsingen gleich, das geht bei ihr hier nie besonders gut aus. Können wir einfach nicht mithalten bei Alicia Keys. Also die meisten von uns zumindest nicht. Girl on Fire gibt's gleich. Und ein bisschen Wochenendfeeling mit Tiesto und Laylo gibt's auch gleich in der nächsten halben Stunde.
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8: 5:10. Ich bin Anna Löwer. Schönen guten Tag. Verpflichtende Sprachtests für alle Vierjährigen in Kitas. Das sieht ein neues Kita-Gesetz vor und das ist heute zum ersten Mal Thema im Bundestag. Nach den Tests sollen Kinder mit Problemen genau gefördert werden, damit sie beim Start in die Schule keine Probleme haben. Heute wird der Friedensnobelpreis verliehen. Als Favoriten gelten unter anderem Papst Leo, der Internationale Strafgerichtshof oder die Hilfsorganisation Save the Children. Letztes Jahr war die venezuelanische Oppositionsführerin Machado ausgezeichnet worden. In Bremen-Hochding können Radfahrer jetzt noch einfacher auf Bus und Bahn umsteigen. Am Roland-Center gibt es eine neue Bike-and-Ride-Station mit rund 160 Fahrradstellplätzen. Es ist bereits die 6. Station dieser Art in Bremen. Im kommenden Jahr sollen noch 3 weitere dazukommen. Die XXL-Länderspielpause ist vorbei, heute geht die Bundesliga wieder los. Zum Start des 5. Spieltages ist gleich Tabellenführer Borussia Dortmund gefordert. Gegen Bremen will der BVB seine Siegesserie fortsetzen. Los geht's um 20.30 Uhr.
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2: Das ist ein wirklich sehr, sehr ungemütlicher Start ins Wochenende heute. Es bleibt den ganzen Tag ziemlich grau. Es kann immer wieder regnen und windig ist es auch. Dazu 15 Grad maximal. Aktuell 10 Grad in Worphausen im Kreis Osterholz und 10 auch in Wanner im Kreis Cuxhaven.
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2: Auf den Straßen ist soweit alles frei, aber ein paar Blitzer. Auf der B6 in Bremen, auf dem Autobahnzubringer Überseestadt Richtung A27. Dann nochmal in Bremen auf der Richard-Bollian-Allee, kurz hinter der Brücke stadteinwärts. In Delmhorst auf der Stedinger Straße, beim Ortsschild in beide Richtungen. Im Kreis Oldenburg, Schierbrook Richtung Delmhorst auf der Nutzhorner Straße beim Baustoffhändler. Und nochmal Kreis Oldenburg in Kleinkneten Richtung Wildeshausen. Dankeschön an Hugo, Antonia, Sarah, Andres und Thomas. Wenn ihr noch was habt, unsere Kosten Hotline für eure Blitzer und Verkehrsupdates 0800 10 22 400.
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2: Ja, und ihn hier kennt ihr alle.
9: Einige von euch haben sich ja gedacht, der lebt noch. Ja, ich bin doch gut. Hier, die Jüngeren, seid mal vorsichtig, ja? Ich kenne eure Mütter.
2: Alles klar. Er lebt noch, Atze Schröder, und er kommt zu uns nach Bremen. Nächstes Wochenende, präsentiert von Energy Bremen. Und ihr könnt mit dabei sein, wir schenken euch nämlich Tickets. Einfach mitmachen auf energybremen.de. Und die nächsten gibt's in einer knappen Viertelstunde hier bei mir. Ich bin Lea, schönen Freitag.

Also irgendwie sind Songs von Alicia Keys am besten dafür gemacht, um sie alleine zu hören, oder? In Antje Bremen am Freitag. Also hauptsächlich, weil sie irgendwie immer so ein bisschen zum Grölen verleiten, oder? Und sind wir mal ganz ehrlich, bei Alicia Keys Stimme mithalten? Das kann wahrscheinlich niemand von uns. Also zumindest die allerwenigsten. Deshalb übernimmt sie das jetzt. Und ihr könnt im Auto auch heimlich so ein bisschen schief mitgrölen. Mache ich hier im Studio auch. Alicia Keys mit Girl on Fire gibt's jetzt. Ich bin Lea. Schönen Start ins Wochenende.

0: Freitagvormittag bei Energy Bremen. Wenn ihr an den deutschen Comedian denkt, an wen denkt ihr da? Ich bin mir ziemlich sicher, es ist er hier.
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0: Und Atze Schröder kommt zu uns nach Bremen nächstes Wochenende ins Metropoltheater, präsentiert von Energy Bremen. Und wir schenken euch Tickets. Ganz easy mitmachen auf energybremen.de. Susan aus Bremerhaven. Du möchtest mit deinem Mann Marc hin, weil du mal Danke sagen möchtest.
2: Ich wollte ihm einfach meine Freude machen, weil er immer da ist für mich. Und ja, einfach nur mal Danke sagen. Einfach mal ihm was Gutes tun, raus aus dem Alltag. Einfach mal Danke, Schatz.
0: Oh, das klingt richtig schön, Susan. Oh. Und warum ausgerechnet Atze Schröder?
2: Ich finde, Atze Schröder ist einer von den Oldschool-Comedy-Stars, wo man wirklich noch drüber lachen kann.
0: Das stimmt. Der kann auch jeder irgendwie was mit anfangen, oder? Mit Atze Schröder?
2: Ja, mit Atze Schröder ist man irgendwie groß geworden. Und über den kann man auch wirklich noch lachen. Und der ist wirklich noch lustig. Ist halt Oldschool, ne?
0: Ja, das stimmt. Susan, dann macht euch einen ganz, ganz schönen Abend. 2 Tickets für Atze Schröder gehen an euch.
2: Oh, super. Ich danke euch recht herzlich. Vielen lieben Dank.
0: Sehr, super. Sehr gerne. Ganz viel Spaß.
2: Ja, danke schön.
0: Und ihr könnt auch noch hin. Wir haben nämlich noch mehr Tickets. Die nächsten gibt's heute Nachmittag ab 15 Uhr bei JC. Also jetzt noch ganz schnell mitmachen auf energybremen.de.

0: Antje Bremen. Am Freitag steht das letzte Kramermarkt-Wochenende an. Also falls ihr noch eine Runde drehen wollt, bis Sonntag könnt ihr das noch. Und falls ihr schon da wart, vielleicht ist es euch aufgefallen, es gibt in diesem Jahr keine Pony-Reitbahn auf dem Kramermarkt in Oldenburg. Da gibt es ja immer wieder Kritik dran, Tierquälerei und so weiter und so fort. Dieses Jahr ist die Pony-Reitbahn nicht da. Hat aber andere Gründe, als man jetzt vielleicht denkt. Der Besitzer Adriano Pascali hat der NWZ gesagt, dass es einfach mit dieser großen Baustelle, die da auf dem Gelände ist, zu tun hat. Er hätte nämlich nicht den Platz gehabt, den er braucht zum Aufbauen. Hat also nichts mit der Kritik am Ponyreiten da zu tun. Nächstes Jahr will er mit seiner Ponyreitbahn wieder da sein auf dem Kramermarkt. Noch mehr News aus eurer Region gibt's gleich bei Lars in 3 Minuten.
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9: In Bremen soll es ab 2027 ein freiwilliges Handwerksjahr geben. Ziel ist, mehr junge Menschen für Handwerksberufe zu begeistern und dem Fachkräftemangel entgegenzuwirken, sagte uns der Präses der Bremer Handwerkskammer, Thomas Kurzke.
10: Alle sind herzlich willkommen, ins Handwerk zu kommen, auszuprobieren. Und das ist das Schöne, man hat ein Jahr Zeit, 4 Berufe intensiv über 3 Monate jeweils kennenzulernen. Und wir werden ein Portfolio schaffen, einen bunten Strauß schaffen von verschiedensten Gewerken. Und da kann man aussuchen. Wir werden die Vermittlung organisieren. Das ist auch schon viel Organisation mit den Betrieben dann. Und hoffen, dass wir dadurch viele Ausbildungsverträge gewinnen können.
9: Gedacht ist das Projekt für Schulabgänger, aber auch für Studentinnen und Studenten, die ihr Studium abbrechen. An der niedersächsischen Nordseeküste und vor den ostfriesischen Inseln findet gerade eines der beeindruckendsten Naturschauspiele der Welt statt. In diesen Tagen machen hier nämlich Millionen Zugvögel Rast auf ihrem Weg in die Winterquartiere. Morgen beginnen im Nationalpark Niedersächsisches Wattenmeer die 18. Zugvogeltage. Um den Vögeln ganz nah zu sein, werden unter anderem geführte Touren durchs Watt oder Kutterfahrten angeboten. An diesem Wochenende stehen für die Fishtown Pinguins 2 wichtige Spiele in der DEL auf dem Plan. Heute geht's auswärts gegen die Augsburger Panther. Am Sonntag steht ein Heimspiel gegen die Eisbären Berlin an. Die Bremerhavener gehen mit großen Personalsorgen ins Wochenende.
11: Kurz vor 11:30.
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11: Aktuell 10 Grad in Baden-Vleth in der Wesermarsch und 10 haben wir auch in Ilienwort im Kreis Cuxhaven. 15 Grad bekommen wir heute maximal und es ist insgesamt wirklich sehr, sehr ungemütlich heute. Grau den ganzen Tag, es kann immer wieder regnen und dazu ist es auch noch ziemlich windig.
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11: Es ist voll auf der B75 Delmenhorst Richtung Bremen. 2 Kilometer Stop and Go vor Huchting. Da ist eine Tagesbaustelle. Ansonsten wird geblitzt auf der B6 in Bremen. Auf dem Autobahnzubringer Überseestadt Richtung A27. Dann in Bremen auf der Richard-Bollian-Allee, kurz hinter der Brücke, stadteinwärts. In Delmenhorst auf der Stedinger Straße beim Ortsschild in beide Richtungen. Im Kreis Oldenburg, Schierbrook Richtung Delmenhorst auf der Nutzhorner Straße beim Baustoffhändler. Und nochmal im Kreis Oldenburg in Kleinen Kneten Richtung Wildeshausen. Dankeschön an Hugo, Antonia, Sarah, Andres und Thomas fürs Bescheid sagen. Wenn ihr noch was habt, unsere WhatsApp-Nummer für eure Blitzer und Verkehrsupdates 0173 685 712. Gute und sichere Fahrt durch euren Freitag. Jetzt mit Harry Styles und dem wunderschönen Intro zu American Girls. Es ist so schön. Ich bin Lea. Schönen Start ins Wochenende.

0: Kurz nach 11:30 haben wir es und da kommt gerade eine ganz aktuelle Meldung rein. Und das hat es so in der Geschichte erst ein einziges Mal gegeben.
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0: Alexander Zverev wird Ende dieses Jahres die Nummer 1 der Tennis-Weltrangliste. Das steht jetzt fest, weil er sein erstes Match beim Turnier in Shanghai gewonnen hat. Und nach Boris Becker vor 35 Jahren ist er erst der zweite deutsche Mann überhaupt, der das geschafft hat. Also das ist ziemlich cool. Herzlichen Glückwunsch.

0: vor 11 am Freitagvormittag. Zeit für so eine kleine Frühstückspause bei der Arbeit, oder? Also eine ganz kurze, nur eine kleine Schätzrunde.
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0: 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Werder Bremen spielt ja heute in Dortmund.
2: Wie viele Kilometer Luftlinie sind es denn vom Weserstadion in Bremen zum Signal Iduna Park in Dortmund? 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
4: und auch
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4: Das sind beides meine Städte sozusagen. 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
2: Macklemore dreht gleich schon mal so ein bisschen das Wochenend-Feeling hoch. Can't Hold Us. Gibt's gleich in der nächsten halben Stunde. Und was ganz Neues von Clock Clock. Skeletons. Spiele ich euch auch gleich.
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9: 5:11. Ich bin Anna Löwer. Schönen guten Tag. Zum ersten Mal soll es bundesweit die gleichen verbindlichen Vorgaben für Kitas geben. Das entsprechende Gesetz ist heute zum ersten Mal Thema im Bundestag. Vorgesehen sind da auch verpflichtende Tests für alle Vierjährigen, um die Kinder im Zweifel gezielt fördern zu können. Heute wird der Friedensnobelpreis verliehen. Als Favoriten gelten unter anderem Papst Leo, der Internationale Strafgerichtshof oder die Hilfsorganisation Save the Children. Letztes Jahr war die venezolanische Oppositionsführerin Machado ausgezeichnet worden. In der Oberpfalz ist eine Waffenkontrolle komplett eskaliert. Zwei Behördenmitarbeiter sind gestern bei einem Hausbesuch erschossen worden. Der Verdächtige hatte sich anschließend in seinem Haus verschanzt. Spezialkräfte konnten ihn in der Nacht überwältigen. Die Bremer Kunsthalle öffnet ihre Türen auch bald für Hunde. Zu einer Dackelausstellung. Ab Ende Oktober dürfen Besucher ihre Dackel oder andere kleine Hunde bis 30 cm mitbringen. Für den Besuch mit Hund muss online ein Zeitfenster gebucht werden. Der Eintritt ist für die Vierbeiner kostenlos.
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2: Ja, Herbstferienstart bei uns, hat sich das Wetter gedacht, mache ich mal jetzt ein richtig auf Herbst. Es ist sehr, sehr ungemütlich heute. Es bleibt den ganzen Tag grau, es kann immer mal regnen zwischendurch und windig ist es dazu auch. 15 Grad bekommen wir maximal. Aktuell haben wir 10 Grad in Riede im Kreis Verden und 10 sind es auch in Ocholt im Ammerland.
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2: B75 Delmenhorst Bremen in beiden Richtungen immer wieder Stop and Go. Da ist eine Tagesbaustelle Höhe Grolland. Dann ein paar Blitzer in Bremen auf dem Autobahnzubringer Überseestadt Richtung A27. Nochmal Bremen, Richard-Bollian-Allee kurz hinter der Brücke stadteinwärts. In Delmenhorst auf der Stedinger Straße beim Ortsschild in beide Richtungen. Im Kreis Oldenburg, Schierbrook Richtung Delmenhorst auf der Nutzhorner Straße beim Baustoffhändler. Und nochmal Kreis Oldenburg in Kleinkneten Richtung Wildeshausen. Vielen Dank an Hugo, Antonia, Sarah, Andres und Thomas fürs Bescheid sagen. Wenn ihr noch irgendwas habt, unsere kostenlose Hotline für eure Blitzer und Verkehrsupdates 0800 10 22 400.
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2: Es ist Herbstferienstart bei uns in Bremen und Niedersachsen. Ganz viel Zeit, um viele schöne Dinge zu unternehmen. Und was, das checken wir gleich mal. Es ist natürlich wieder einiges los an diesem Wochenende. Und in 6 Minuten gucken wir mal was. Ich bin Lea. Schönen Freitag.

Das ist jetzt ein Outing an dieser Stelle, aber ihr könnt daraus was mitnehmen. Energy Bremen am Freitag. Ich bin eine Party-Oma. Ich sag's ganz ehrlich, wie es ist. Mit 37, eigentlich auch ein bisschen traurig, ne? Aber wisst ihr, woran das hauptsächlich liegt? Mir ist das alles zu spät. 23 Uhr erst los, ab 1 Uhr erst was los im Club. Bin ich raus, bin ich ehrlich. Deshalb, beste Party morgen im Modernes in Bremen. Elternabend, früh hin und früh fertig. Das geht schon um 18 Uhr los. Das ist doch einfach ideal, oder? 18 Uhr im Club, 0 Uhr wieder zu Hause. Und wenn ihr jetzt sagt, ne, ich bin noch nicht schon 80, dann bleib halt einfach länger, ne? Aber beste Idee, Elternabend morgen im Modernes. Aber es ist natürlich auch ansonsten einiges los an diesem Wochenende. Es ist das letzte Kramermarkt-Wochenende. Und da muss ich unbedingt auch nochmal hin. Ich habe vorhin schon erzählt, ich habe da das leckerste und schönste Eis wie Sahne gegessen. Die haben das wie so eine Rose aufgebaut. Die haben das da so perfekt rangeschmiert. Das war wirklich, also dieses Eis... Das war einfach perfekt. Bis Sonntag geht der Kramermarkt noch und Sonntagabend ist dann auch nochmal Feuerwerk. Oder heute und morgen ist die letzte Chance auf den Superheldenzirkus in Bremen. In der Neustadt am Bahnhof ist der aufgebaut, nur noch heute und morgen. Und das ist echt ein Highlight für Kids. Da sind nämlich die ganzen Kinderhelden im Zirkus zu sehen. Also Super Mario, Anna und Elsa, Paw Patrol, Spider-Man und wie sie nicht alle heißen. Also echt ein richtiges Highlight. Egal, was ihr so treibt, habt ein schönes Wochenende.

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0: In Bremen mit der Straßenbahn in die Überseestadt. Energy Bremen am Freitag, das ist ja immer wieder ein Riesenthema hier, Anbindung der Überseestadt in Bremen. Und jetzt gab es gestern eine Sitzung der Verkehrsdeputation und da wurde die Möglichkeit besprochen, eine Brücke über den Europahafen in Bremen zu bauen. Und das scheint auf jeden Fall machbar. Das wäre dann so eine kombinierte Brücke für Straßenbahnen, aber auch für Autos und für Fußgänger. Gibt aber noch super viele Diskussionen, also noch steht da überhaupt gar nichts fest. Mehr News aus eurer Region gibt's gleich bei Lars in 2 Minuten.
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8: Ryanair hat seinen Rückzug vom Bremer Airport verteidigt. Ein Sprecher der Airline hat gesagt, Gründe seien die überhöhten Zugangskosten und die exorbitante Luftverkehrssteuer. Diese Kosten hätten den Airport aus dem Markt gedrängt und ihn wettbewerbsunfähig gemacht. Ryanair will sein Flugangebot bundesweit um 10% reduzieren. An der Goethe-Schule in Bremerhaven soll eine Mensa für rund 3,5 Millionen Euro gebaut werden. Sie soll Platz für 150 Kinder gleichzeitig bieten, teilte der Magistrat mit. Die Schule bereitet sich damit auf den wachsenden Ganztagsbedarf vor. Bahnreisende in Bremen und Niedersachsen warten schon lange auf die neuen Doppelstockzüge. Der Hersteller Alstom hat die Lieferung nun zum 7. Mal verschoben. Die Auslieferung der 34 Züge kann laut Alstom erst im Jahr 2028 beginnen. Zuletzt sollte der Einsatz noch in diesem Jahr erfolgen. Gründe seien Materialengpässe und unvorhergesehene Herausforderungen im Produktions- und Zulassungsprozess.
9: Kurz vor 11:30.
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9: Aktuell 11 Grad in Grasberg im Kreis Osterholz und 11 haben wir auch in Augustfehn im Ammerland. 15 Grad bekommen wir heute maximal und es wird wirklich ein sehr, sehr grauer und insgesamt ziemlich ungemütlicher Tag heute. Es kann den ganzen Tag immer wieder regnen und windig ist es auch.
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9: Mit einer Warnmeldung: Vorsicht auf der A29 Alhorner Heide Richtung Oldenburg. Zwischen Großenkneten und Wadenburg liegt ein Spanngurt auf der rechten Spur. Es ist voll auf der A1 Osnabrück-Bremen zwischen Brinkum und Asten. 2 Kilometer Stop and Go vor der Baustelle auf der Weserbrücke. Und auch in der Gegenrichtung A1 Bremen Richtung Osnabrück zwischen Obhusen und Asten 4 Kilometer Stop and Go. B75 Delmenhorst-Bremen in beiden Richtungen immer wieder Stop and Go. Da ist eine Tagesbaustelle in Höhe Grolland. Geblitzt wird in Bremen auf dem Autobahnzubringer Überseestadt Richtung A27. Nochmal Bremen, Richard-Bollian-Allee, kurz hinter der Brücke stadteinwärts in Delmhorst auf der Stedinger Straße beim Ortsschild in beide Richtungen. Im Kreis Oldenburg, Schierbrook Richtung Delmhorst auf der Nutzhorner Straße beim Baustoffhändler. Und nochmal Kreis Oldenburg in Kleinen Kneten Richtung Wildeshausen. Vielen Dank an Hugo, Antonia, Sarah, Andres und Thomas. Wenn ihr noch irgendwas habt, unsere WhatsApp-Nummer für eure Blitzer und Verkehrsupdates 0173 685 712. Gute und sichere Fahrt durch euren Freitag. Ich bin Lea und wünsche euch schon mal ein schönes Wochenende.
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0: was jetzt kommt, kommt dabei raus, wenn man zwei Generationen Deutschrap zusammentut.
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0: Ja, immer Freitag ist bei uns ja ganz viel brandneue Mucke. Und heute von den beiden hier, Sido.
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0: Und zwar zusammen mit Montez.
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0: Und da ist wirklich was richtig Cooles bei rausgekommen. Und zwar das hier.

0: Was hat euch in dieser Woche kurz mal so ein bisschen glücklich gemacht? Energy Bremen am Freitag. Vielleicht lag ja zum Beispiel euer Lieblingsbrötchen einfach schon so fertig belegt beim Bäcker, dass ihr das so mitnehmen konntet. Oder vielleicht hat euch jemand vorgelassen beim Einkaufen, als ihr es offensichtlich so ein bisschen eilig hattet. Oder vielleicht hattet ihr auch einfach einen richtig, richtig schönen Abend diese Woche mit Freunden oder so. Schickt uns gerne mal eine WhatsApp und erzählt uns mal, was hat euch glücklich gemacht in dieser Woche? Wenn wir das miteinander teilen, ist es doch einfach doppelt so schön, oder? Und genau das machen wir jeden Morgen in der Morningshow.
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2: Das Wochenende steht vor der Tür und ich glaube, das allein macht uns doch allen schon mal richtig gute Laune. Penilla aus Bremen-Schwachhausen hat auch schon die ganze Woche so richtig drauf hingefiebert.
3: Ich freue mich darüber, dass meine Eltern am Wochenende zu Besuch kommen und auch übers Wochenende bleiben. Und wir sehen uns relativ selten, deswegen freue ich mich da sehr drauf.
2: Oh, ganz viel Spaß euch. Zeit mit der Family ist doch wirklich am schönsten. Und die allerbeste Nachricht zum Schluss. Endlich geht's weiter mit der Bundesliga und das gleich heute Abend mit Werder gegen den BVB in Dortmund. Und mit so einem Auswärtssieg ins Wochenende starten? Das wär's doch. Happy Weekend!
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0: Guck mal, das fühlt sich doch direkt gut an, sowas zu hören, oder? Also schickt uns auch mal eure Stories aus dieser Woche. Was hat euch in dieser Woche glücklich gemacht? Jetzt per WhatsApp schicken.

0: Sieben Spiele gegen Berlin sind allesamt an uns, an Bremerhaven gegangen. Das soll natürlich auch in Spiel 8 so bleiben. Am Sonntag um 16.30 Uhr ist Bulli. Wir brauchen euren Support.
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10: 5:12. Ich bin Anna Löwer. Schönen guten Tag. Der Friedensnobelpreis geht in diesem Jahr an die Südafrikanerin Navi Pillay. Die 85-Jährige wird für ihren Einsatz für Frieden und Völkerrecht geehrt, heißt es vom Nobelpreiskomitee. Die Juristin aus Südafrika war unter anderem Richterin am Internationalen Strafgerichtshof. Warum ist die Waffenkontrolle bei einem Mann in der Bayerischen Oberpfalz so derart eskaliert? Die Ermittlungen dazu laufen. Der Mann hatte gestern zwei Behördenmitarbeiter bei einem Hausbesuch erschossen, sich danach verschanzt. In der Nacht wurde er überwältigt und festgenommen. Der Geburtstagsbesuch von Altkanzler Gerhard Schröder bei Wladimir Putin stößt auf scharfe Kritik. CDU-Generalsekretärin Hoppermann schreibt zum Beispiel bei X: Scham ist kaum noch ein Ausdruck. Während Schröder mit Putin gefeiert habe, seien in der Ukraine Kinder durch russische Angriffe gestorben. In Bremen-Hochding können Radfahrer jetzt noch einfacher auf Bus und Bahn umsteigen. Am Roland-Center gibt es eine neue Bike-and-Ride-Station mit rund 160 Fahrradstellplätzen. Es ist bereits die 6. Station dieser Art in Bremen. Im kommenden Jahr sollen noch 3 weitere dazukommen.
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12: Das ist jetzt wirklich so richtig Herbst. Es ist sehr, sehr ungemütlich heute. Den ganzen Tag grau. Unser Regenradar zeigt immer wieder Regen an und dazu ist es auch noch ganz schön windig. 15 Grad bekommen wir heute maximal. Aktuell 11 Grad in Grasberg im Kreis Osterholz und 11 sind es auch in Augustfehn im Ammerland.
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12: Mit 2 Warnmeldungen. Vorsicht auf der A28 Oldenburg Richtung Leer. In Höhe Dreieck Oldenburg West ist eine Ölspur. Und auf der A29 Ahlhorner Heide Richtung Oldenburg. In Höhe Kreuz Oldenburg Ost liegen Gegenstände auf der Fahrbahn. Es ist voll auf der A1 Osnabrück Bremen. Zwischen dem Dreieck Stur und Asten 5 Kilometer Stop and Go vor der Baustelle auf der Weserbrücke. Und auch in der Gegenrichtung A1 Bremen Richtung Osnabrück. Zwischen Euten und Asten 6 Kilometer Stop and Go. B75 Delmhorst Bremen in beiden Richtungen immer wieder Stop and Go. Da ist eine Tagesbaustelle in Höhe Grolland. Geblitzt wird in Bremen auf dem Autobahnzubringer Überseestadt Richtung A27. Nochmal Bremen, Richard-Bollian-Allee, kurz hinter der Brücke stadteinwärts. In Delmhorst auf der Stedinger Straße beim Ortsschild in beide Richtungen. Im Kreis Oldenburg, Schierbrook Richtung Delmhorst auf der Nutzhorner Straße beim Baustoffhändler. Und nochmal Kreis Oldenburg in Kleinkneten Richtung Wildeshausen. Dankeschön an Hugo, Antonia, Sarah, Andres und Thomas fürs Bescheid sagen. Wenn ihr noch irgendwas habt, unsere kostenlose Hotline für eure Blitzer und Verkehrsupdates 0800 10 22 400.
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12: Also man könnte sagen, er gehört zu den Fishtown Penguins wie der Puck zum Eishockey. Felix, unser Mann von Energy Bremen am Mikro bei den Pinguins, hat diese Woche 20-jähriges Jubiläum gefeiert. 20 Jahre Hallensprecher bei den Fishtown Pinguins. Das ist so verrückt und das haben wir zusammen mit euch gefeiert und das machen wir gleich nochmal. Und ich schenke euch noch Tickets fürs Heimspiel am Sonntag. Gleich in 6 Minuten. Ich bin Lea. Schönen Freitag.

0: Yes or nein?
1: Er ist die Stimme der Fischer und Pinguins. Und das jetzt seit 20 Jahren. Unser Mann von Energy Bremen bei den Pinguins, Felix, ist seit 20 Jahren Hallensprecher. Das ist so crazy. Und das haben wir mit euch gefeiert.
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1: Bei jedem Heimspiel ist er mit dabei, feuert die Mannschaft an, die Fans auf den Rängen. Und das natürlich auch jetzt am Sonntag. Dann steht nämlich das nächste Heimspiel an für die Pinguins. Und dafür schenken wir euch Tickets. Schickt uns einfach eine Sprachnachricht und feiert Felix ein bisschen ab. Schickt ihm Grüße, dankt ihm für das, was ihr macht, was er macht, was ihr wollt. Das hat auch Tobi aus Nordenham gemacht.
3: Herzlichen Glückwunsch, dem geilsten Stadionsprecher Deutschlands. Danke, Felix!
1: Geilster Stadionsprecher Deutschlands? Da hast du auf jeden Fall die Latte schon mal direkt hochgelegt.
4: Ja, aber bei Felix darf man das machen. Also der macht das echt schon richtig gut.
1: Das ist wirklich so. Was bedeutet Felix für die Fishtown Pinguins? Wie wichtig ist der?
4: Wie er da ankommt, dann mit den Spielern und dem Trainerteam da alles macht, sich vorbereitet. Teilweise dann ja auch noch einen Schluck vom Spiel mit denen eben trinkt, um die Nervosität, die er immer noch hat, sagt er ja selber, loszuwerden. Er gehört da irgendwie zu, ja. Ist quasi noch mit dem Team, ja.
1: Er gehört dazu, das hast du sehr schön gesagt. Ja. Vielen, vielen Dank für deine Sprachnachricht an Felix. Und als kleines Dankeschön dafür bekommst du von uns 2 Tickets fürs Spiel am Sonntag.
4: Ja, cool, vielen Dank, da freue ich mich.
1: Sehr gerne. Wen nimmst du mit?
4: Meine Frau, Luisa.
1: Dann macht euch einen schönen Sonntag bei den Fishtown Pinguins. Ganz, ganz viel Spaß.
4: Machen wir, vielen Dank.
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1: Und ihr könnt auch noch mit dabei sein beim Heimspiel am Sonntag. Schickt uns jetzt eine Sprachnachricht und feiert Felix ab für 20 Jahre Hallensprecher bei den Fishtown Pinguins. Und heute ab 15 Uhr gibt's nochmal Tickets.

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Sie ist und bleibt einfach die Queen. Taylor Swift bei Energy Bremen. Es ist völlig egal, was sie macht. Es wird ein Hit. Und natürlich auch ihre neue Single. Patient Zero. Und die gibt's jetzt. Schönen Freitag euch.

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11: Ryanair hat seinen Rückzug.

0: Flug vom Bremer Airport verteidigt. Ein Sprecher der Airline hat gesagt, Gründe seien die überhöhten Zugangskosten und die exorbitante Luftverkehrssteuer. Diese Kosten hätten den Airport aus dem Markt gedrängt und ihn wettbewerbsunfähig gemacht. Ryanair will sein Flugangebot bundesweit um 10% reduzieren. An der Goethe-Schule in Bremerhaven soll eine Mensa für rund 3,5 Millionen Euro gebaut werden. Sie soll Platz für 150 Kinder gleichzeitig bieten, teilte der Magistrat mit. Die Schule bereitet sich damit auf den wachsenden Ganztagsbedarf vor. Bahnreisende in Bremen und Niedersachsen warten schon lange auf die neuen Doppelstockzüge. Der Hersteller Alstom hat die Lieferung nun zum 7. Mal verschoben. Die Auslieferung der 34 Züge kann laut Alstom erst im Jahr 2028 beginnen. Zuletzt sollte der Einsatz noch in diesem Jahr erfolgen. Gründe seien Materialengpässe und unvorhergesehene Herausforderungen im Produktions- und Zulassungsprozess.
1: Kurz vor 12:30.
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1: Ja, pünktlich zum Start in die Herbstferien ist das jetzt wirklich richtig Herbst bei uns. Aktuell haben wir 11 Grad in Berne in der Wesermarsch und 11 auch in Sandkrug im Kreis Oldenburg. 15 Grad bekommen wir heute noch maximal und dazu ist es grau und ungemütlich. Und zwar den ganzen Tag über. Es kann immer wieder Regen geben und windig wird es auch dazu.
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1: Es ist ein bisschen was los auf den Straßen. Wir starten mit 3 Warnmeldungen. Vorsicht auf der A1 Osnabrück Richtung Bremen. Im Dreieck Stur in der Überleitung zur A28 Richtung Oldenburg ist eine Ölspur direkt in der Ausfahrt. Dann A28 leer Richtung Oldenburg. Zwischen Oldenburg-Wechleu und dem Dreieck Oldenburg-West ist eine ungesicherte Unfallstelle auf der rechten Spur. Und A29 Wilhelmshaven Richtung Oldenburg. Zwischen Zetel und Varel-Bockhorn auch da eine ungesicherte Unfallstelle. Voll ist es auf der A1 Osnabrück-Bremen zwischen dem Dreieck Stur und Asten 5 Kilometer Stop and Go vor der Baustelle auf der Weserbrücke und auch in der Gegenrichtung A1 Bremen Richtung Osnabrück zwischen Euten und Asten 6 Kilometer Stop and Go. Ein paar Blitzer in Bremen auf dem Autobahnzubringer Überseestadt Richtung A27. Nochmal Bremen, Richard-Bollian-Allee kurz hinter der Brücke stadteinwärts und nochmal Bremen, Kurfürstenallee bei der Esso-Tankstelle stadtauswärts. In Delmhorst auf der Stedinger Straße beim Ortsschild in beide Richtungen. Im Kreis Oldenburg, Schierbrook Richtung Delmhorst auf der Nutzhorner Straße beim Baustoffhändler. Nochmal Kreis Oldenburg in Kleinen Kneten Richtung Wildeshausen. Und der letzte steht in der Wesermarsch in Seefeld gegenüber von der Mühle auf dem Parkplatz. Dankeschön an Hugo, Antonia, Sarah, Andres, Thomas und Adrian fürs Bescheid sagen. So, falls ihr noch irgendwas gesehen habt, unsere WhatsApp-Nummer für eure Blitzer und Verkehrsupdates 0173 680 5712. Gute und sichere Fahrt durch euren Freitag und wir ziehen hier jetzt mal so ein bisschen an, ist ja quasi schon fast Wochenende. Ügel mit Move into the Sun gibt's jetzt. Ich bin Lea und wünsche euch einen schönen Freitag.

0: So, kurz nach 12:30, Zeit für eine kleine Mittagspause oder vielleicht sind eure Kids ja auch schon zu Hause und frisch in den Herbstferien. Da könnt ihr jetzt nochmal alle zusammenkommen und mitmachen. Kleine Schätzrunde.
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0: 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Gesa hat ja frei. Und es ging um Sport. Also beziehungsweise eigentlich Geografie in Verbindung mit Sport, so ungefähr. Werder Bremen spielt ja heute in Dortmund.
2: Wie viele Kilometer Luftlinie sind es denn vom Weserstadion in Bremen zum Signal Iduna Park in Dortmund? Was schätzt du, wie viele Kilometer?
3: Oh, das ist schwierig. Da bin ich sehr schlecht. 300?
2: 300 Kilometer, sagst du. Pauli, ja. Was sagst du? Du bist ja eingefleischter Dortmund-Fan. Also
4: ja,
2: eigentlich
4: und auch
2: müsstest du es wissen.
4: Das sind beides meine Städte sozusagen. Ich war aber tatsächlich noch nie in Dortmund. Aber ich habe auch so eine Zahl im Kopf gehabt. Mhm. 400 hätte ich gesagt. Also mehr. 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Ich weiß, aber ich, ja. 400 war so, was ich im Kopf
2: 400
4: hatte.
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3: 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Das ist ja cool.
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Bunt mit Trippin. Schon mal so ein bisschen Wochenendfeeling hier bei Energy Bremen am Freitagmittag. Und jetzt geht's weiter. Ein bisschen ruhiger mit Alex Warren. Emerald Eyes. Spiele ich euch jetzt in voller Länge. Ich bin Lea und wünsche euch

0: Unforgettable. Gibt's auch gleich.
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10: 5 vor 1. Ich bin Anna Löwer. Schönen guten Tag. Die südafrikanische Juristin Navi Pillay wird dieses Jahr mit dem Friedensnobelpreis ausgezeichnet. Sie habe maßgeblich dazu beigetragen, Kriegsverbrechen strafrechtlich zu verfolgen, so das Komitee. Die 85-Jährige war unter anderem Richterin am Internationalen Strafgerichtshof. Warum ist die Waffenkontrolle bei einem Mann in der Bayerischen Oberpfalz so derart eskaliert? Die Ermittlungen dazu laufen. Der Mann hatte gestern 2 Behördenmitarbeiter bei einem Hausbesuch erschossen, sich danach verschanzt. In der Nacht wurde er überwältigt und festgenommen. Die Bremer Kunsthalle öffnet ihre Türen auch bald für Hunde. Zu einer Dackelausstellung. Ab Ende Oktober dürfen Besucher ihre Dackel oder andere kleine Hunde bis 30 cm mitbringen. Für den Besuch mit Hund muss online ein Zeitfenster gebucht werden. Der Eintritt ist für die Vierbeiner kostenlos. Nach der Länderspielpause rollt ab heute wieder der Ball in der Bundesliga. Als erstes empfängt Tabellenführer Borussia Dortmund Werder Bremen. Der BVB ist als einziges Team bisher noch ohne Punktverlust. Anstoß ist um 20.30 Uhr.
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11: Jetzt besteht endgültig kein Zweifel mehr. Das ist der Herbst bei uns, definitiv. Es ist heute grau, den ganzen Tag über. Es kann immer wieder Regen geben und es ist windig dazu. 15 Grad bekommen wir heute maximal. Aktuell 11 Grad in Bremen-Hochding und 11 auch in Rostrup im Ammerland.
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11: Es ist ordentlich was los auf den Straßen. Wir starten mit 2 Warnmeldungen. Vorsicht auf der A1 Osnabrück Richtung Bremen. Im Dreieckstur in der Überleitung zur A28 Richtung Oldenburg ist eine Ölspur direkt in der Ausfahrt. Dann rüber auf die A29 Wilhelmshaven Richtung Oldenburg zwischen Zetel und Varel-Bockhorn. Da ist eine ungesicherte Unfallstelle. Es ist voll auf der A1 Osnabrück Bremen zwischen dem Dreieckstur und Asten. 5 Kilometer Stop and Go vor der Baustelle auf der Weserbrücke. Und auch in der Gegenrichtung A1 Bremen Richtung Osnabrück. Zwischen Euthen und Asten 6 Kilometer Stop and Go. Und auf der B6 in Bremen zwischen der A27 und der Stefaniebrücke in beiden Richtungen immer wieder Stop and Go. Da ist noch bis heute Nachmittag 15 Uhr wegen Bauarbeiten immer abwechselnd nur eine Spur frei. Geblitzt wird in Bremen auf dem Autobahnzubringer Überseestadt Richtung A27. Nochmal Bremen, Richard-Bollian-Allee, kurz hinter der Brücke stadteinwärts. Nochmal Bremen, Kurfürstenallee bei der Esso-Tankstelle stadtauswärts. In der Horst Ost auf der Stedinger Straße beim Ortsschild in beide Richtungen. Im Kreis Oldenburg, Schierbrook Richtung Delmhorst auf der Nutzhorner Straße beim Baustoffhändler. Nochmal Kreis Oldenburg in Kleinkneten Richtung Wildeshausen. Und der letzte steht in der Wesermarsch in Seefeld gegenüber von der Mühle auf dem Parkplatz. Dankeschön an Hugo, Antonia, Sarah, Andres, Thomas und Adrian fürs Bescheid sagen. Wenn ihr noch irgendwas gesehen habt, unsere kostenlose Hotline für eure Blitzer und Verkehrsupdates 0800 10 22 400.
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11: Herbstferien bei uns in Bremen und Niedersachsen. Und das Wetter denkt sich so, jau, die sollen mal schön alle drin bleiben. Aber ich glaube, es ist okay, oder? Die ersten Tage in den Ferien, da darf man doch erstmal nur chillen, oder? War das nicht so? Erstmal chillt man. Ich hoffe, jetzt kriege jetzt hier keinen Ärger mit den Eltern, weil ich hier drinnen chille erlaube. Egal, was ihr macht, schönen Start in die Herbstferien. Ich bin Lea. Moin!

0: Berufsgruppe, die wahrscheinlich ähnlich oft bepöbelt wird wie wahrscheinlich Polizisten, und zwar Schiedsrichter. 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

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Am Freitag steht das letzte Krabbermarkt-Wochenende an. Also falls ihr noch eine Runde drehen wollt, bis Sonntag geht das noch. Und falls ihr schon da wart, dann ist es euch ja vielleicht auch aufgefallen. Es gibt in diesem Jahr keine Pony-Reitbahn auf dem Krammermarkt in Oldenburg. Da gibt es ja immer wieder Kritik dran, Tierquälerei und so weiter und so fort. Dieses Jahr ist die Pony-Reitbahn nicht da, hat aber andere Gründe, als man denkt. Der Besitzer Adriano Pascali hat der

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7: Knapp 1 Million Schülerinnen und Schüler in Bremen und Niedersachsen starten am Montag in die Herbstferien. Langeweile soll in den nächsten 2 Wochen aber nicht aufkommen. Wir haben uns bei euch mal umgehört, was ihr so vorhabt.
8: Zu den Herbstferien gehe ich zu meiner Familie nach Nürnberg eine Woche lang.
9: Versuchen Zeit mit Freunden zu verbringen, mit der Familie und vielleicht ein paar Computerspiele ausprobieren.
10: Ich werde Umzugskartons auspacken, schlafen und nach Wien ziehen für 2 Monate.
11: Ich mache ein Praktikum im Krankenhaus.
12: Die meiste Zeit bleibe ich zu Hause bestimmt, aber auch ein paar Mal raus Fußball spielen.
7: Für Igel und andere Kleintiere können sie tödlich sein. Mähroboter. Bremerhaven hat jetzt alle Gartenbesitzerinnen und Gartenbesitzer aufgerufen, Mähroboter ausschließlich bei Tageslicht einzusetzen. Igel sind im Oktober besonders aktiv, weil sie sich für den Winterschlaf ein dickes Fettpolster anfressen müssen. Unbekannte haben gestern Abend in der Emmerstraße in Bremen-Schwachhausen mit Stahlkugeln auf ein Wohnhaus geschossen. Dabei ist eine Scheibe beschädigt worden, verletzt wurde niemand. Die Polizei hat Spuren gesichert und ermittelt.
13: Kurz vor 2:30.
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13: Aktuell 11 Grad in Badenfleet in der Wesermarsch und 11 auch in Ilienwort im Kreis Cuxhaven. 15 Grad bekommen wir maximal und das ist heute durch und durch Herbst. Sehr, sehr ungemütlich heute. Es bleibt grau den ganzen Tag. Es kann immer wieder regnen und windig ist es auch.
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13: Es ist ein bisschen was los hier. Wir starten mit 2 Warnmeldungen. Es hat einen Unfall gegeben auf der A28 leer Richtung Oldenburg zwischen Oldenburg-Wechleu und dem Dreieck Oldenburg-West. Da wird aktuell der Unfall aufgenommen. Die linke Spur ist da gesperrt. Und rüber auf die A29 Wilhelmshaven Richtung Oldenburg zwischen Zetel und Varel-Bockhorn. Auch da hat es einen Unfall gegeben. Und da ist jetzt aktuell die Fahrbahn sehr, sehr dreckig. Deshalb aktuell 4 Kilometer Stau. Außerdem ist es voll auf der A1 Osnabrück-Bremen zwischen dem Dreieck Stur und Asten. 5 Kilometer Stop-and-Go vor der Baustelle auf der Weserbrücke und auch in der Gegenrichtung A1 Bremen Richtung Osnabrück. Zwischen Euthen und Asten 6 Kilometer Stop-and-Go. A29 Oldenburg Richtung Adel.

0: von der Heide zwischen dem Kreuz Oldenburg-Ost und Sandkrug. 3 Kilometer Stau, da sind Bauarbeiten. Und auf der B6 in Bremen zwischen der A27 und der Stefanibrücke. In beiden Richtungen immer wieder Stop and Go. Da ist noch bis 15 Uhr wegen Bauarbeiten immer nur abwechselnd eine Spur frei. Geblitzt wird in Bremen auf dem Autobahnzubringer Überseestadt Richtung A27. Nochmal Bremen, Richard-Bollian-Allee kurz hinter der Brücke stadteinwärts. Dann nochmal in Bremen auf der Kurfürstenallee bei der Esso-Tankstelle stadtauswärts. In Delmhorst auf der Stedinger Straße beim Ortsschild in beide Richtungen. Im Kreis Oldenburg, Schierbrook Richtung Delmhorst auf der Nutzhorner Straße beim Baustoffhändler. Nochmal Kreis Oldenburg in Kleinkneten Richtung Wildeshausen. Und der letzte steht in der Wesermarsch in Seefeld gegenüber von der Mühle auf dem Parkplatz. Vielen Dank an Sven, Hugo, Antonia, Sarah, Andres, Thomas und Adrian fürs Bescheid sagen. Wenn ihr noch irgendwas habt, unsere kostenlose Hotline für eure Blitzer- und Verkehrsupdates 0800 10 22 400. Gute und sichere Fahrt rein in euer Wochenende. Ich bin Lea. Schönen Freitag.
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Also ich habe mich heute Morgen hier in der Show geoutet und ich werde es an dieser Stelle jetzt nochmal machen. Energy Bremen am Freitag, weil ihr könnt da nämlich was draus mitnehmen. Ich bin eine Party-Oma. Sage ich euch ganz ehrlich, wie es ist. Es ist ein bisschen traurig mit 37, aber wisst ihr, woran das hauptsächlich liegt? Mir ist das immer alles wirklich zu spät. 23 Uhr ist los, ab 1 Uhr ist da was los im Club, bin ich raus, bin ich ehrlich, habe ich keinen Bock mehr drauf. Deshalb die allerbeste Party morgen im Modernes in Bremen. Elternabend, früh hin, früh fertig. Das geht nämlich schon um 18 Uhr los. Das ist doch einfach ideal, oder? 18 Uhr im Club, 0 Uhr wieder zu Hause. Und wenn ihr jetzt sagt, ne, ich bin noch nicht 80, bleib halt länger, ne? Kannst ja auch noch länger da bleiben, kein Problem. Aber beste Idee, Elternabend morgen im Modernes. Aber es ist auch ansonsten an diesem Wochenende einiges los. Es ist das letzte Kramermarkt-Wochenende. Da muss ich definitiv auch nochmal hin, weil ich habe da nämlich das leckerste und schönste Eis wie Sahne gegessen. Sage ich, wie es ist. Die haben das wie so eine Rose da so dran geschmiert, das Eis. Es war einfach perfekt. Ich habe, glaube ich, 100 Fotos davon gemacht und ich habe es so genossen. Muss ich definitiv normal haben. Bis Sonntag geht's noch und Sonntagabend ist dann auch nochmal Feuerwerk beim Kramermarkt in Oldenburg. Oder heute und morgen die letzte Chance auf den Superheldenzirkus in Bremen. In der Neustadt am Bahnhof ist der aufgebaut. Nur noch heute und morgen. Und das ist echt ein Highlight für Kids. Also da sind diese ganzen Kinderhelden im Zirkus zu sehen. Also Super Mario, Anna und Elsa, Paw Patrol, Spider-Man. Also es ist wirklich ein Highlight. Egal, was ihr treibt. Habt ein schönes Wochenende.

0: Freitagmittag und wir machen jetzt hier mal ein bisschen Wochenendfeeling mit Martin Solveig. Und genau das ist ab sofort unser Vibe hier am Wochenende bei Energy Bremen. 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

0: Klassiker. Calvin Harris zusammen mit Rihanna und We Found Love. Gibt's auch gleich.
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0: 5 vor 2. Ich bin Eva-Maria Wölfel. Schönen guten Tag. Die südafrikanische Juristin Navi Pillay wird dieses Jahr mit dem Friedensnobelpreis ausgezeichnet. Sie habe maßgeblich dazu beigetragen, Kriegsverbrechen strafrechtlich zu verfolgen, so das Komitee. Die 85-Jährige war unter anderem Richterin am Internationalen Strafgerichtshof. Schande, unmoralisch, Deutschlands frechster Rentner. In Deutschland hagelt es Kritik, nachdem Altkanzler Schröder Russlands Präsidenten Putin zu dessen Geburtstag besucht hat. Der Kreml hatte Bilder von Schröders Trip nach Moskau veröffentlicht. Warum ist die Waffenkontrolle bei einem Mann in der bayerischen Oberpfalz so derart eskaliert? Die Ermittlungen dazu laufen. Der Mann hatte gestern zwei Behördenmitarbeiter bei einem Hausbesuch erschossen und sich danach verschanzt. In der Nacht wurde er überwältigt und festgenommen. In Bremen-Huchting können Radfahrer jetzt noch einfacher auf Bus und Bahn umsteigen. Am Roland-Center gibt es eine neue Bike-and-Ride-Station mit rund 160 Fahrradstellplätzen. Es ist bereits die 6. Station dieser Art in Bremen. Im kommenden Jahr sollen 3 weitere dazukommen.
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0: Wir sind uns einig, glaube ich, das ist so ziemlich Herbst da draußen. Es ist ein sehr, sehr ungemütlicher Start ins Wochenende heute. Es bleibt den ganzen Tag ziemlich grau. Es kann immer wieder Regen geben und dazu ist es auch noch ordentlich windig. 15 Grad bekommen wir heute maximal. Aktuell 11 Grad in Grasberg im Kreis Osterholz und 11 haben wir auch in Augustfehn im Ammerland.
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0: Es ist ordentlich was los auf den Straßen. Wir starten mit 3 Warnmeldungen. Vorsicht auf der A1 Osnabrück Richtung Bremen. Zwischen Brinkum und Asten ist ein Fahrzeug liegen geblieben auf der mittleren Spur. A27 Bremerhaven Richtung Cuxhaven. Zwischen Bremerhaven Überseehäfen und Deppstedt liegen Reifenteile auf der Überholspur. Und es hat einen Unfall gegeben auf der A28 Leer Richtung Oldenburg. Zwischen Wechleu und dem Dreieck Oldenburg West. Der wird aktuell aufgenommen. Die linke Spur ist da gesperrt. 3 Kilometer Stau aktuell. Dann ist es voll auf der A1 Osnabrück Bremen. Zwischen dem Dreieck Stur und Asten 5 Kilometer Stop and Go vor der Baustelle auf der Weserbrücke und auch in der Gegenrichtung. A1 Bremen Richtung Osnabrück. Zwischen Euthen und Bremen-Asten 6 Kilometer Stop and Go. A29 Oldenburg Richtung Ahlhorner Heide. Zwischen dem Kreuz Oldenburg-Ost und Sandkrug 3 Kilometer Stau, da sind Bauarbeiten. Und A29 Wilhelmshaven Richtung Oldenburg. Zwischen Zetel und Varel-Bockhorn aktuell 4 Kilometer Stau nach einem Unfall. Und auf der B6 in Bremen. Zwischen der A27 und der Stefani-Brücke. In beiden Richtungen Stop and Go. Noch bis 15 Uhr ist dann nämlich wegen Bauarbeiten immer abwechselnd nur eine Spur frei. Dann gibt's auch noch ein paar Blitzer in Bremen auf dem Autobahnzubringer Überseestadt Richtung A27. Nochmal Bremen, Richard-Bollian-Allee, kurz hinter der Brücke stadteinwärts. Nochmal Bremen, Kurfürstenallee bei der Esso-Tankstelle stadtauswärts. Einmal atmen. So, Delmhorst, Stedinger Straße, beim Ortsschild in beide Richtungen im Kreis Oldenburg. Schierbrook Richtung Delmhorst, auf der Nutzhorner Straße beim Baustoffhändler. Nochmal Kreis Oldenburg, in Kleinkneten Richtung Wildeshausen. In der Wesermarsch in Seefeld gegenüber von der Mühle auf dem Parkplatz. Und nochmal Wesermarsch in Jade am Ortseingang Richtung Diekmannshausen. Dankeschön an Sven, Hugo, Antonia, Sarah, Andres, Thomas, Adrian und Maike fürs Bescheid sagen. Mann, oh Mann. Wenn ihr noch irgendwas gesehen habt, unsere kostenlose Hotline für eure Blitzer und Verkehrsupdates 0800 10 22 400.
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0: So, 14 Uhr am Freitag. Haben wir es ja schon fast geschafft, ne? Wochenende ist ja quasi schon da. Den Rest schaffen wir jetzt auch noch zusammen. Schönen Freitag. Ich bin Lea, moin.

sorry, wenn ich das jetzt hier mal kurz rauslassen muss. Ich will hier ja keine Bad Vibes verbreiten eigentlich, Energy Bremen am Freitag. Aber was ist das denn bitte für ein absolutes Mistwetter draußen? Boah, das habe ich ja nicht vermisst, ne? Also Herbst kann ja wirklich schön sein, aber das hier gerade, naja. 2000er Vibes zum Start in euer Wochenende gibt's jetzt. Wir sind gute Laune hier. Calvin Harris und Rihanna mit We Found Love.

Freitagmittag bei Energy Bremen. Eiko, Eiko, Justin Wellington. Also wir geben hier echt alles, ne? Muss man sagen. Gute Wochenendstimmung zu verbreiten, trotz dieses Mistwetters da draußen. Also falls das bei euch noch nicht geklappt hat, spätestens jetzt. Problem.

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6: Knapp 1 Million Schülerinnen und Schüler in Bremen und Niedersachsen starten am Montag in die Herbstferien. Langeweile soll in den nächsten 2 Wochen aber nicht aufkommen. Wir haben uns bei euch mal umgehört, was ihr so vorhabt.
7: Zu den Herbstferien gehe ich zu meiner Familie nach Nürnberg eine Woche lang.
8: Versuchen Zeit mit Freunden zu verbringen, mit der Familie und vielleicht ein paar Computerspiele ausprobieren.
9: Ich werde Umzugskartons auspacken, schlafen und nach Wien ziehen für 2 Monate.
10: Ich mache ein Praktikum im Krankenhaus.
11: Die meiste Zeit bleibe ich zu Hause bestimmt, aber auch ein paar Mal raus Fußball spielen.
6: Für Igel und andere Kleintiere können sie tödlich sein. Mähroboter. Bremerhaven hat jetzt alle Gartenbesitzerinnen und Gartenbesitzer aufgerufen, Mähroboter ausschließlich bei Tageslicht einzusetzen. Igel sind im Oktober besonders aktiv.

0: weil sie sich für den Winterschlaf ein dickes Fettpolster anfressen müssen. Unbekannte haben gestern Abend in der Emmerstraße in Bremen-Schwachhausen mit Stahlkugeln auf ein Wohnhaus geschossen. Dabei ist eine Scheibe beschädigt worden, verletzt wurde niemand. Die Polizei hat Spuren gesichert und ermittelt.
1: Kurz vor 3:30.
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1: Aktuell 11 Grad in Grasberg im Kreis Osterholz und 11 auch in Augustfehn im Ammerland. 15 Grad sind heute maximal drin und das ist pur Herbst, würde ich mal sagen. Sehr, sehr ungemütlich heute draußen. Es bleibt grau den ganzen Tag. Unser Regenradar zeigt auch immer wieder Regen an und dazu ist es auch noch windig.
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1: Es ist ordentlich was los auf den Straßen. Wir starten mit einer Warnmeldung. Vorsicht auf der A27 Bremerhaven Richtung Cuxhaven. Zwischen Bremerhaven, Überseehäfen und Deppstedt liegen Reifenteile auf der Überholspur. A1 Osnabrück-Bremen. Zwischen dem Dreieck Stur und Asten 5 Kilometer Stop and Go vor der Baustelle auf der Weserbrücke. Und auch in der Gegenrichtung A1 Bremen Richtung Osnabrück. Zwischen Euthen und Asten 6 Kilometer Stop and Go. A28 Leer Richtung Oldenburg. Zwischen Oldenburg-Wechleu und dem Dreieck Oldenburg-West 3 Kilometer Stop and Go nach einem Unfall. Sollte sich jetzt langsam auflösen, der Unfall ist nämlich jetzt geräumt. A29 Oldenburg Richtung Ahlhorner Heide zwischen dem Kreuz Oldenburg-Ost und Sandkrug 3 Kilometer Stau wegen Bauarbeiten. A29 Wilhelmshaven Richtung Oldenburg zwischen Zetel und Varel-Bockhorn aktuell 4 Kilometer Stau nach einem Unfall. Und B6 in Bremen zwischen der A27 und der Stefanibrücke in beiden Richtungen Stop and Go. Da ist noch bis 15 Uhr wegen Bauarbeiten immer nur eine Spur frei. Geblitzt wird in Bremen auf dem Autobahnzubringer Überseestadt Richtung A27. Nochmal Bremen, Richard-Bollian-Allee, kurz hinter der Brücke stadteinwärts. Nochmal Bremen, Kurfürstenallee bei der Esso-Tankstelle stadtauswärts. In Delmhorst auf der Stedinger Straße beim Ortsschild in beide Richtungen. Im Kreis Oldenburg, Schierbrook Richtung Delmhorst auf der Nutzhorner Straße beim Baustoffhändler. Nochmal Kreis Oldenburg in Kleinen Kneten Richtung Wildeshausen. Und nochmal Kreis Oldenburg, Prinzhöfte Richtung Habstedt im Ortsteil Kleinamerika. 70 ist da erlaubt. In der Wesermarsch stehen sie in Seefeld, gegenüber von der Mühle auf dem Parkplatz. Und nochmal Wesermarsch in Jade am Ortseingang Richtung Diekmannshausen. Vielen Dank an René, Sven, Hugo, Antonia, Sandra, Andres, Thomas, Adrian und Maike. Wow. Wenn ihr noch irgendwas gesehen habt, unsere WhatsApp-Nummer für eure Blitzer und Verkehrsupdates 0173 685 5712. Kommt gut und sicher durch euren Freitag. Ich bin Lea. Moin.

0: hat euch denn in dieser Woche kurz mal glücklich gemacht, Energy Bremen am Freitag? Vielleicht hattet ihr ja die coole Situation, dass euer Lieblingsbrötchen schon so ganz fertig belegt beim Bäcker lag und ihr das direkt mitnehmen konntet. Oder vielleicht hattet ihr einfach einen richtig schönen Abend diese Woche mit Freunden. Schickt uns einfach mal eine WhatsApp und erzählt uns davon, was hat euch glücklich gemacht diese Woche. Weil wenn wir das miteinander teilen, ist das doch doppelt schön, oder? Und genau das machen wir jeden Morgen in der Morning Show.
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2: Das Wochenende steht vor der Tür und ich glaube, das allein macht uns doch allen schon mal richtig gute Laune. Penilla aus Bremen-Schwachhausen hat auch schon die ganze Woche so richtig drauf hingefiebert.
3: Ich freue mich darüber, dass meine Eltern am Wochenende zu Besuch kommen und auch übers Wochenende bleiben. Und wir sehen uns relativ selten, deswegen freue ich mich da sehr drauf.
2: Na, ganz viel Spaß euch. Zeit mit der Family ist doch wirklich am schönsten. Und die allerbeste Nachricht zum Schluss. Endlich geht's weiter mit der Bundesliga und das gleich heute Abend mit Werder gegen den BVB in Dortmund. Und mit so einem Auswärtssieg ins Wochenende starten, das wär's doch. Happy Weekend!
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0: Guck mal, fühlt sich doch direkt gut an, sowas zu hören, oder? Also schickt uns auch eure Stories aus dieser Woche. Was hat euch in dieser Woche kurz mal glücklich gemacht?

0: Tiffany Ares mit Vertigo bei Energy Bremen am Freitagnachmittag haben wir ja jetzt schon. Und das ist das Zeichen für JC.
1: Hallo
0: Lea.
1: Übernimmt
0: hier im Studio. Hallo.
1: Jo, gleich ab 15 Uhr schicke ich euch hoffentlich richtig energiegeladen ins Wochenende.
0: Ich glaube, das können wir gebrauchen bei dem Wetter.
1: Ja,
0: oder?
1: Stimmt.
0: Halleluja.
1: Ey, also vielleicht ist die Laune ein bisschen schlecht, aber vielleicht ist es auch einfach so, dass wir es einfach ganz entspannt angehen und ihr euch alle mit Fug und Recht auf dem Sofa einkrümelt. Weil
0: so, zumindest
1: ab jetzt brauchen wir kein schlechtes Gewissen mehr haben, wenn nicht jeden Tag irgendwie draußen grillen und in der Stadt bummeln und so ansteht.
0: FOMO ist nicht mehr jetzt.
1: Nee, FOMO ist nicht mehr. Nee. Wir können auch einfach alle drinnen chillen. Ich guck mal, was wir gleich davon machen.
0: Schönen Nachmittag euch, gleich mit JC.

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2: Und gleich mit Musik von Makko und den Chainsmokers.
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2: In- und auswendig gibt's gleich für euch und euren Freitagnachmittag. Außerdem Mabel und Don't Call Me Up.
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2: Auch den Track gibt's in der nächsten halben Stunde.
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0: Spiele gegen Berlin sind allesamt an uns an Bremerhaven gegangen. Das soll natürlich auch in Spiel 8 so bleiben. Am Sonntag um 16.30 Uhr ist Bulli. Wir brauchen euren Support.
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7: 5:03. Ich bin Eva-Maria Wölfel. Schönen guten Tag. Der Friedensnobelpreis geht in diesem Jahr an die Südafrikanerin Navi Pillay. Die 85-Jährige wird für ihren Einsatz für Frieden und Völkerrecht geehrt, heißt es vom Nobelpreiskomitee. Die Juristin aus Südafrika war unter anderem Richterin am Internationalen Strafgerichtshof. Wer im Moment die Fahrerlaubnis macht, muss richtig tief in die Tasche greifen. Verkehrsminister Bilger hofft, dass der Führerschein durch die geplante Reform bis zu 1.000 Euro günstiger wird. Je nach Region kann es da Unterschiede geben, sagte Bilger bei Welt TV. Die Bremer Kunsthalle öffnet ihre Türen bald auch für Hunde. Zu einer Dackelausstellung ab Ende Oktober dürfen Besucher ihre Dackel oder andere kleine Hunde bis 30 cm mitbringen. Für den Besuch mit Hund muss online ein Zeitfenster gebucht werden. Der Eintritt ist für die Vierbeiner kostenlos. Werder Bremen eröffnet nach der XXL-Länderspielpause heute Abend den 5. Spieltag der Bundesliga. Die Bremer sind zu Gast beim Tabellenführer Borussia Dortmund. Alles andere als eine leichte Aufgabe, denn die Dortmunder stehen mit einer makellosen Punktausbeute da. Los geht's um 20.30 Uhr.
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0: Die Brüder von meinem Opa sagen immer, das regnet und regnet und regnet. Friedhelm Johann, ihr könntet hier anfangen im Wetterbericht. Nass und bewölkt ist es heute bei 11 bis 14 Grad. Morgen und Sonntag auch viel Regen, aber immerhin kommt dann zwischendrin mal die Sonne durch, auch 14 Grad maximal am Wochenende. Jetzt aktuell 11 Grad in Imsum im Landkreis Cuxhaven, 12 in Süstedt im Landkreis Diepholz.
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0: Richtig was los auf den Straßen. Vorsicht auf der A1 in Bremen in beiden Richtungen. 7 Kilometer Stau vor der Baustelle auf der Weserbrücke. Auf der A27 in Bremerhaven in beiden Richtungen Stau vor der Baustelle in Wolsdorf. Auf der A28 leer Richtung Oldenburg. 3 Kilometer Stau zwischen Oldenburg-Wechleu und dem Dreieck Oldenburg-West. Auf der A28 Oldenburg Richtung Leer, also in der Gegenrichtung Stop and Go zwischen Oldenburg-Kreienbrück und dem Dreieck Oldenburg-West. Auf der A29 Oldenburg Richtung Ahlhorner Heide. Stau zwischen dem Kreuz Oldenburg-Ost und Sand. Krug im Moment noch 2 Kilometer und auf der A29 in Oldenburg in beiden Richtungen Stau zwischen Oldenburg-Hafen und dem Kreuz Oldenburg-Ost. Auf der B6 von der A27 runter Richtung Bremer City Stau zwischen der A27 und der Stefani-Brücke und auf der B75 B6 von Delmenhorst nach Bremen Stau zwischen Delmenhorst-Stickras und dem Flyover. Ich gebe euch nur einen aktuellen Blitzer durch nach dem Marathon. Im Landkreis Wesermarsch stehen sie in Jade am Ortseingang Richtung Diekmannshausen. Danke an Maike fürs Melden. Unsere kostenlose Hotline für eure Blitzer und Verkehrsupdates ist die 0800 10 22 400.
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0: 100 Euro sind heute Morgen nach Bremen-Oslepshausen zu Oksana gegangen. Wie die gegen Pauli geschätzt hat, das hören wir uns gleich mal an. Jetzt haben wir es 2 Minuten vor 3. Ich bin JC. Moin.

0: Die Chainsmokers haben einen so geilen Sound für sich entwickelt. Fast immer ein fetter Beat und dann noch so ein richtig knalliger Synthi. Hier zusammen mit Coldplay. Was fehlt da noch?
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0: Deutscher Hip-Hop, haben sich die Jungs gedacht. Ihr hört Energy Bremen, wir haben es 3:05 und das ist die neue Single von den Chainsmokers. Zusammen mit dem deutschen Rapper Mako, in- und auswendig, gibt's für euch.
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0: Endlich wieder Bundesliga und zum Spiel Werder Dortmund gab es heute Morgen noch 100 Euro.
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0: Oksana aus Bremen hat heute gegen Pauli geschätzt, die ist für Gesa eingesprungen. Und die Frage war, wie viele Kilometer Luftlinie liegen zwischen dem Weserstadion und dem Signal Iduna Park?
2: Oh, das ist schwierig. 300.
3: 300 Kilometer, sagst du, Pauli.
4: Ja. Ich habe auch so eine Zahl im Kopf gehabt. Mhm. 400 hätte ich gesagt, also mehr.
3: Es sind tatsächlich nur, in Anführungszeichen, weil ich hätte auch gedacht, es sind deutlich mehr, 199,15 Kilometer. Damit gehen 100 Euro an dich, Oksana.
2: Oha. Das ist sehr cool.
0: Das ist total cool, Oksana. 100 Euro für dich. Glückwunsch dazu. Montag um 7 nach 7 die nächste Chance auf 100 Euro. Für euch am besten jetzt bewerben auf energybremen.de.
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seinen beiden Söhnen hat er seit 2024 Figuren an Ampeln und auch anderswo in Wildeshausen angebracht, um den Menschen und besonders natürlich den Kids eine Freude zu machen. Das Ganze hat ja dann am Ende so große Wellen geschlagen, dass Playmobil selbst palettenweise Spielzeug an die Kitas in Wildeshausen gespendet hat. Also, Rätsel gelöst, noch mehr aus eurer Region gibt's in guten 2 Minuten bei Lars. Die

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7: Die Bahnstrecke zwischen Bremen und Bremerhaven wird mindestens 5 Jahre später saniert als geplant. Baustart ist frühestens 2032. Grund ist laut Bahn, dass die Bauwirtschaft nicht hinterherkommt. Vorteil für die Fahrgäste, sie erwartet erstmal keine neue Megabaustelle. Der Nachteil, die Strecke gilt als veraltet und marode. Deswegen muss auch in den nächsten Jahren mit den gewohnten Signalstörungen, Weichendefekten und Stellwerksausfällen gerechnet werden. Ryanair hat seinen Rückzug vom Bremer Airport verteidigt. Ein Sprecher der Airline sagte, Grund seien unter anderem die überhöhten Gebühren in Bremen. Diese Kosten hätten den Airport aus dem Markt gedrängt und ihn wettbewerbsunfähig gemacht. Ryanair will ab April kommenden Jahres alle Flüge in Bremen streichen. Der 419. Kramermarkt in Oldenburg geht auf die Zielgerade. Wer noch nicht da war, hat noch bis Sonntag die Gelegenheit dazu. Am letzten Tag laden die Geschäfte in der Innenstadt außerdem zu einem verkaufsoffenen Sonntag ein.
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9: Das ist nicht so schön da draußen. Ziemlich herbstlich mit viel Regen, vielen Wolken, dazu 11 bis 14 Grad. Am Wochenende kommt dann ab und zu mal die Sonne durch, aber auch morgen und Sonntag werden wir immer wieder nass, auch dann 14 Grad maximal. Die aktuellen Temperaturen 11 Grad in Hahn-Lehmten im Landkreis Ammerland, 12 hier bei uns in Bremen-Arsten.
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9: Vorsicht auf der A1 hier bei uns in Bremen. Nach wie vor Stau in beiden Richtungen vor der Baustelle auf der Weserbrücke. 7 Kilometer sind es im Moment. Auf der A27 Bremerhaven Richtung Bremen. Stau zwischen Bremen-Überseestadt und der Fahr. Immer mal wieder an mehreren Stellen. Auf der A29 Oldenburg Richtung Ahlhorner Heide. 3 Kilometer Stau zwischen dem Kreuz Oldenburg-Ost und Sandkrug. Auf der A29 in Oldenburg in beiden Richtungen Stop and Go zwischen Oldenburg-Hafen und dem Kreuz Oldenburg-Ost. Und auf der B75 B6 in Bremen. Stau zwischen Huchting und der A27 in beiden Richtungen. Plant auf jeden Fall mehr Zeit ein, wenn ihr quer durch Bremen müsst. Apropos Bremen, es wird geblitzt auf der Richard-Bullian-Allee kurz hinter der Brücke stadteinwärts und auf der Kurfürstenallee bei der Esso-Tankstelle stadtauswärts. An dieser Stelle danke an Sven und Hugo fürs Melden. Unsere WhatsApp-Nummer für eure

0: Blitzer- und Verkehrsupdates ist die 0173 685 712. Eine Minute vor 3:30 ist es jetzt. Ich hoffe, ihr kommt trotz Stau gut durch euren Freitagnachmittag. Ich bin Jesse. Moin.
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Wir haben vorhin schon mit Lea drüber gequatscht. Das Wetter ist zwar mies, aber für eine Sache dann doch ganz gut. Ihr hört Energy Bremen, wir haben es 4:15. Und wenn es draußen so gasselt und zieht und so, ist das das perfekte Wetter, um ohne schlechtes Gewissen einfach drin zu bleiben und euch einzukuscheln auf der Couch. Und ich verspreche euch, in die richtige Mut dafür kommt ihr mit Ride. Von den 21 Pilots gibt's jetzt für euch bei Energy Bremen.

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2: Und gleich mit Musik von Tate McRae und Tiesto, was das schon für ein Feature ist. All I know is 10:35. Der Sound ist entsprechend. Richtig fetter Beat, richtig schöner Gesang. 10:35 gibt's gleich für euch. 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

0: Eminem und Rihanna. Oh mein Gott, Alter. Ist auch geile Mucke hier für einen Freitagnachmittag. Beides in der nächsten halben Stunde.
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15: 5 vor 4. Ich bin Eva Maria Wölfel. Schönen guten Tag. Die südafrikanische Juristin Navi Pillay wird dieses Jahr mit dem Friedensnobelpreis ausgezeichnet. Sie habe maßgeblich dazu beigetragen, Kriegsverbrechen strafrechtlich zu verfolgen, so das Komitee. Die 85-Jährige war unter anderem Richterin am Internationalen Strafgerichtshof. Im besten Fall wird der Führerschein durch die geplante Reform bis zu 1.000 Euro günstiger. Je nach Region kann es aber Unterschiede geben, so Verkehrsminister Bilger im Weltinterview. Die Reform soll Anfang nächsten Jahres in Kraft treten. Geplant sind etwa weniger Pflichtfahrstunden. Schande, unmoralisch, Deutschlands frechster Rentner. In Deutschland hagelt es Kritik, nachdem Altkanzler Schröder Russlands Präsidenten Putin zu dessen Geburtstag besucht hat. Der Kreml hatte Bilder von Schröders Trip nach Moskau veröffentlicht. In Bremen-Huchting können Radfahrer jetzt noch einfacher auf Bus und Bahn umsteigen. Am Roland-Center gibt es eine neue Bike-and-Ride-Station mit rund 160 Fahrradstellplätzen. Es ist bereits die 6. Station dieser Art in Bremen. Im kommenden Jahr sollen 3 weitere dazukommen.
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0: Um die 12 Grad aktuell, dazu viele Wolken, viel Regen in Bremen, Bremerhaven, Oldenburg und umzu. Am Wochenende dann auch weiter nass bei 14 Grad maximal, aber hin und wieder schafft es die Sonne auch mal durch, also ein kleiner Lichtblick. Die aktuellen Temperaturen 12 Grad in Hundlosen im Landkreis Oldenburg, 11 Grad in Kirchlinteln im Landkreis Verden.
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0: Auf der A1 in Bremen nach wie vor Stau in beiden Richtungen vor der Baustelle auf der Weserbrücke. 8 Kilometer sind es im Moment, also ihr braucht Geduld. Auf der A27 Bremerhaven Richtung Bremen 4 Kilometer Stop and Go zwischen Bremen-Überseestadt und der Fahr. Auf der A29 Oldenburg Richtung Ahlhorner Heide 2 Kilometer Stau zwischen dem Kreuz Oldenburg-Ost und Sandkrug. Auf der A29 in Oldenburg selbst in beiden Richtungen Stau zwischen Oldenburg-Hafen und dem Kreuz Oldenburg-Ost. Und auf der B75 B6 hier bei uns in Bremen Stau in beiden Richtungen zwischen Huchting und der A27. Also auch hier mehr Zeit einplanen, wenn ihr quer durch Bremen wollt. Dann wird geblitzt in Delmenhorst auf der Stedinger Straße beim Ortsschild. Da stehen sie und blitzen in beide Richtungen. Und im Landkreis Oldenburg in Prinzhöfte Richtung Haab steht genauer im Ortsteil Kleinamerika. Da sind 70 erlaubt. Danke an der Stelle an Antonia und auch an Thomas fürs Melden. Unsere WhatsApp-Nummer für eure Blitzer- und Verkehrsupdates ist die 0173 685 712.
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0: Habt ihr es gemerkt? Ich wollte noch was erzählen und war dann so, ach nee, Moment, ich muss ja erstmal einen Jingle hin. Es ist halt Wochenende, ne? Was soll ich sagen? Wir gehen da gemeinsam rein in das Wochenende. Wir haben es 1 Minute vor 4. Ich bin JC, kommt gut hin, lasst euch nicht vom Stau und vom Regen ärgern. Moin.

Mix. Star DJ Tiesto zusammen mit einer der besten Popsängerinnen, die wir gerade haben, Tate McRae, 1035. Wie gesagt, ich komme nicht drüber hinweg, was für eine geile Kombi das ist. Ihr hört Energy Bremen, wir haben es 5 nach 4 und wir machen direkt weiter mit einer mindestens genauso geilen Kombi. Auch eine Wahnsinnsstimme, nämlich die von Rihanna, kombiniert mit Rap, mit Hip-Hop von Eminem. Ich glaube, ihr wisst, was jetzt kommt. The Monster gibt's jetzt für euch und euren Feierabend. Es ist wirklich, der geht mir so unter die Haut. Ich verspreche euch, ihr werdet auch ein bisschen Gänsehaut dabei haben. Energy Bremen ist hier.

0: einige von euch haben sich ja gedacht, als er gesagt hat, Atze Schröder, so auf die Karte geguckt, der lebt noch. Ja, ich bin doch gut. Hier, die Jüngere, seid mal vorsichtig, ja? Ich kenne eure Mütter. Das ist klar.
1: Den Mann erkennen wir alle sofort. Atze Schröder kommt nächsten Freitag zu uns nach Bremen. Ihr hört Energy Bremen am Freitag um 16:45. Sein neues Programm Love Machine steht an. Damit tritt er live auf im Metropoltheater hier bei uns in Bremen. Eileen, du kommst ursprünglich aus Emden, studierst aktuell in Oldenburg. Erzähl, warum musst du da hin nächsten Freitag?
2: Ich habe früher total gerne Alles Atze geschaut. Am Samstag oder Sonntagmorgen, ich weiß gar nicht mehr, wann das war, aber auf jeden Fall der total geile Humor von den 2000ern. Ja, dementsprechend wäre es auf jeden Fall mega geil, dem auch mal live zu sehen.
1: Wenn ich fragen darf, früher, wie alt warst du da, als das gelaufen ist?
2: Oh Gott, darf man wahrscheinlich gar nicht sagen. 7, 8.
1: Also mit anderen Worten, das war eine Grenzerfahrung, dieser Humor für eine 7-8-Jährige zu der Zeit, als das lief.
2: Genau, ich würde mal sagen, mein Humor dahingehend auch sehr gespielt.
1: Du, wo kein Kläger, da kein Richter. Heute bist du ja auf jeden Fall alt genug und deswegen würde ich sagen, fährst du hin. 16. Oktober, Atze Schröder live hier in Bremen.
2: Richtig geil, vielen lieben Dank.
1: Gerne, gerne, Eileen. Ihr könnt es genauso machen. Klickt mal energybremen.de, da findet ihr alle Infos dazu.
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5: Die Bahnstrecke zwischen Bremen und Bremerhaven wird mindestens 5 Jahre später saniert als geplant. Baustart ist frühestens 2032. Grund ist laut Bahn, dass die Bauwirtschaft nicht hinterherkommt. Vorteil für die Fahrgäste, sie erwartet erstmal keine neue Megabaustelle. Der Nachteil, die Strecke gilt als veraltet und marode. Deswegen muss auch in den nächsten Jahren mit den gewohnten Signalstörungen, Weichendefekten und Stellwerksausfällen gerechnet werden. Ryanair hat seinen Rückzug vom Bremer Airport verteidigt. Ein Sprecher der Airline sagte, Grund seien unter anderem die überhöhten Gebühren in Bremen. Diese Kosten hätten den Airport aus dem Markt gedrängt und ihn wettbewerbsunfähig gemacht. Ryanair will ab April kommenden Jahres alle Flüge in Bremen streichen. Der 419. Kramermarkt in Oldenburg geht auf die Zielgerade. Wer noch nicht da war, hat noch bis Sonntag die Gelegenheit dazu. Am letzten Tag laden die Geschäfte in der Innenstadt außerdem zu einem verkaufsoffenen Sonntag ein.
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6: Mit den aktuellen Temperaturen 12 Grad in Bremerhaven, Leer 11 Grad bei euch in Visselhövede im Landkreis Rothenburg. Ansonsten regnet's und regnet's und regnet's. Und wenn es mal nicht regnet, dicke Wolken, windig. Es ist halt einfach Herbst. Morgen und Sonntag gibt's dann auch viel Regen, aber immerhin kommt zwischendrin mal die Sonne durch bei 14 Grad maximal am Wochenende.
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6: Auf der A1 in Bremen in beiden Richtungen 7 Kilometer Stau vor der Baustelle auf der Weserbrücke. Auf der A27 Bremerhaven Richtung Bremen 4 Kilometer Stop and Go zwischen der Bremer Überseestadt und der Fahr. Auf der A29 Oldenburg Richtung Ahlhorner Heide 3 Kilometer Stau zwischen dem Kreuz Oldenburg Ost und Sandkrug. Auf der B6, wenn ihr von der A27 runter Richtung Bremer City fahrt, 5 Kilometer Stau zwischen der Autobahn und der Stefanibrücke. Und auf der B75 B6 Dellenhorst Richtung Bremen 8 Kilometer Stau zwischen Huchting und dem Flyover. Geblitzt wird auch in Bremen auf dem Autobahnzubringer Überseestadt Richtung A27, also kurz hinterm Staudamm auch noch ein Blitzer, Herr Jemine. Außerdem noch ein Blitzer in Delmenhorst auf der Stedinger Straße beim Ortsschild, da stehen sie blitzen in beide Richtungen. René und Antonia, vielen Dank fürs Melden. Unsere kostenlose Hotline für eure Blitzer und Verkehrsupdates ist die 0800 10 22 400. 2 Minuten vor 4:30 ist es. Ich hoffe, ihr seid auf dem Weg in Richtung Wochenende. JC ist hier, moin.
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dass der nächste Song schon ein Jahr alt sein soll. Das können wir hier bei Energy Bremen nicht so wirklich glauben. 5 nach 4:30 haben wir es in eurem, naja, Nachmittag, Feierabend, wie auch immer. Was ich nur sagen will, ist, auch ein Jahr später macht dieser Song noch tierisch Bock, vor allen Dingen Bock auf Wochenende und insbesondere dann, wenn dieser Drop kommt. Vielleicht wisst ihr schon, was jetzt passiert. James Hype, Waterfall.

0: Das Wochenende wird zwar verregnet, aber auch richtig geil. Energy Bremen ist hier am Freitag gleich, 4:15. Heute Abend ab 23 Uhr ist 2010er Party im Modernis. Das ist schon mal ein richtig geiler Auftakt ins Wochenende. Morgen geht's dann gleich weiter in Stuckenborstel, nämlich am Brettmannhaus. Das wird ein Jahr alt. Passend dazu wird gefeiert Oktoberfest. Ab 20 Uhr ist da, also auch da eine richtig geile Veranstaltung. Und dann noch Comedy Flash, auch ab 20 Uhr im Pferdestall in der Gartenstraße in Bremerhaven. Morgen Abend also eine Stand-Up-Comedy-Show.
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2: Und gleich mit einem der wirklich groovysten Tracks aus diesem Jahr. Cat's Eye sind am Start in der nächsten halben Stunde. Mit Animal. Außerdem Kesha und Pitbull. Mit einem richtigen Party-Classic, passend zum Wochenende, gibt's Timber nach 5 für euch.

0: 5 vor 5. Ich bin Eva-Maria Wölfel. Schönen guten Tag. Wer im Moment die Fahrerlaubnis macht, muss richtig tief in die Tasche greifen. Verkehrsminister Bilger hofft, dass der Führerschein durch die geplante Reform bis zu 1.000 Euro günstiger wird. Je nach Region kann es da Unterschiede geben, sagte Bilger bei Welt TV. Es geht voran bei der Regierungsbildung in Mecklenburg-Vorpommern. SPD, Linke und Grüne wollen in Koalitionsgespräche gehen. Die AfD hatte die Landtagswahl im September zwar gewonnen, mit der Partei will aber niemand gemeinsam regieren. Der Friedensnobelpreis geht in diesem Jahr an die Südafrikanerin Navi Pillay. Die 85-Jährige wird für ihren Einsatz für Frieden und Völkerrecht geehrt, heißt es vom Nobelpreiskomitee. Die Juristin aus Südafrika war unter anderem Richterin am Internationalen Strafgerichtshof. Die Rentenreform lässt wohl länger auf sich warten als geplant. Kanzler Merz geht in der Bild davon aus, dass sie bis zum Frühling steht. Ursprünglich sollte alles bis Jahresende durch sein. Vor allem bei der sogenannten Rente mit 63 gibt es noch Streit innerhalb der Regierung.
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2: Kurioserweise wird es jetzt wärmer zum Abend hin. 13 Grad in Oldenburg-Donnerschwede, 13 Grad auch in Rodenkirchen im Landkreis Wesermarsch. Dazu Regen und Wolken, da ändert sich erstmal nichts. Ist halt Herbst. Am Wochenende kommt dann zwar ab und zu die Sonne durch, aber auch morgen und Sonntag werden wir immer wieder nass bei maximal 14 Grad.
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2: Auf der A1 in Bremen nach wie vor Stau in beiden Richtungen. Vor der Baustelle auf der Weserbrücke sind im Moment 7 Kilometer. Dann die A27 Bremerhaven Richtung Bremen. 4 Kilometer Stop and Go zwischen der Bremer Überseestadt und der Fahr. Auf der A29 Oldenburg Richtung Ahlhorner Heide. 3 Kilometer Stau zwischen dem Kreuz Oldenburg Ost und Sandkrug. Und auf der B6 in Bremen in beiden Richtungen Stau zwischen der A27 und der A281. Plant mehr Zeit ein, wenn ihr quer durch Bremen müsst. Im Landkreis Oldenburg wird von Schierbruck Richtung Delmenhorst auf der Nutzhorner Straße geblitzt. Da stehen sie beim Baustoffhändler. Und in der Wesermarsch in Seefeld gegenüber der Mühle auf dem Parkplatz wird geblitzt. Danke an der Stelle an Sarah und Andres fürs Melden. Unsere kostenlose Hotline für eure Blitzer und Verkehrsupdates ist die 0800 10 22 400.
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2: Madame Tussauds kennen die meisten von euch wahrscheinlich, oder? Also dieses Faxfigurenmuseum, wo Promis nachgebaut werden. Da ist jetzt eine neue Ikone eingezogen, nur halt kein Mensch. Sondern was zu essen. Wir sprechen gleich drüber. 2 Minuten vor 5 haben wir es. Kommt gut in den Feierabend. Ich bin JC. Moin.

0: Ein Döner aus Wachs. Schmeckt wahrscheinlich nach überhaupt nichts, gibt's aber wirklich. Energy Bremen ist hier. Kurz nach 5 haben wir es am Freitag. Und im Madame Tussauds in Berlin gibt's jetzt neben ganz vielen Promi-Wachsfiguren halt auch eine Döner-Skulptur. Ist natürlich eine geile Hommage an den Döner als Berliner Erfindung, war aber auch richtig Arbeit. Der erste Döner, der dafür Modell stehen sollte, ist wegen der Soße so ein bisschen, naja, durchgesupscht halt. Und dann musste erstmal noch einer bestellt werden. Diesmal ohne Soße und dann zügig alle Einzelteile tiefgefroren. Also jedes Salatblatt, jeder Zwiebelring und so weiter. Kostenpunkt für die gesamte Herstellung des Wachsdöners am Ende, Achtung, in Madame Tussauds, 10.000 Euro.
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0: unser Stadionsprecher Felix. Hatte gestern 20-jähriges Jubiläum. Ihr habt ganz, ganz herzlich gratuliert. Energy Bremen ist hier am Freitag, 16:45 haben wir es. Und unter allen, die eine Glückwunsch-Sprachnachricht geschickt haben, verlosen wir heute Tickets für das Spiel am Sonntag gegen die Eisbären Berlin. Judith aus Bremen, du hast auch ein bisschen Liebe für Felix dagelassen. Wir hören nochmal zusammen rein, ja?
1: Ja. Lieber Felix, alles, alles Gute zum Jubiläum. Mach weiter so, bleib den Fans treu, bleib der Mannschaft treu und auch hinter den Kulissen, wie du mit den Fans umgehst. Vielen lieben Dank.
0: Das ist eine richtig süße Nachricht. Ich kann dir übrigens sagen, Felix hat sich sehr, sehr gefreut über diese Nachricht.
2: Ja, das freut mich.
0: Und das muss auch belohnt werden, Judith. Du gehst hin am Sonntag, Fishtown Penguins gegen Eisbären Berlin.
2: Ja, juhu.
0: Daniel. Mit wem wird's denn hingehen?
2: Wahrscheinlich mit meinem Schwager, weil der beim letzten Spiel, als er da war, leider raus musste, weil das die Eisarena geräumt werden musste.
0: Ja, dann hat er ja noch was nachzuholen, ne?
2: Ja, genau.
0: Dann macht das mal. Ganz viel Spaß euch beiden.
2: Super, dankeschön.
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Es war lange ein Rätsel in Wildeshausen. Doch jetzt ist das Geheimnis um die Playmobil-Figuren gelüftet. Energy Bremen ist hier am Freitag. 7:07 haben wir es. Und hinter der Aktion steckt der Wildeshauser Grischa Schunke. Der hat gemeinsam mit seinen beiden Söhnen seit 2024 Figuren an Ampeln und auch anderswo angebracht, eben um den Menschen und natürlich besonders den Kids eine Freude zu machen. Das Ganze hat ja sogar so große Wellen geschlagen, dass Playmobil selbst palettenweise Spielzeug an die Kitas in Wildeshausen gespendet hat. Rätsel gelöst, noch mehr aus eurer Region gibt's in 3 Minuten bei Lars.

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7: Knapp 1 Million Schülerinnen und Schüler in Bremen und Niedersachsen starten am Montag in die Herbstferien. Langeweile soll in den nächsten 2 Wochen aber nicht aufkommen. Wir haben uns bei euch mal umgehört, was ihr so vorhabt.
8: Zu den Herbstferien gehe ich zu meiner Familie nach Nürnberg eine Woche lang.
9: Versuchen Zeit mit Freunden zu verbringen, mit der Familie und vielleicht ein paar Computerspiele ausprobieren.
10: Ich werde Umzugskartons auspacken, schlafen und nach Wien ziehen für 2 Monate.
11: Ich mache ein Praktikum im Krankenhaus.
12: Die meiste Zeit bleibe ich zu Hause bestimmt, aber auch ein paar Mal raus Fußball spielen.
7: Für Igel und andere Kleintiere können sie tödlich sein. Mähroboter. Bremerhaven hat jetzt alle Gartenbesitzerinnen und Gartenbesitzer aufgerufen, Mähroboter ausschließlich bei Tageslicht einzusetzen. Igel sind im Oktober besonders aktiv, weil sie sich für den Winterschlaf ein dickes Fettpolster anfressen müssen. Unbekannte haben gestern Abend in der Emmerstraße in Bremen-Schwachhausen mit Stahlkugeln auf ein Wohnhaus geschossen. Dabei ist eine Scheibe beschädigt worden, verletzt wurde niemand. Die Polizei hat Spuren gesichert und ermittelt.
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14: Es ist ein ziemlich schietiger Freitag. Viel Wind, viel Regen, viele Wolken. Aber gut, soll unser Schaden nicht sein. Wir können uns ja immerhin guten Gewissens einfach drinnen auf der Couch verkrümeln. Ja, die aktuellen Temperaturen für euch. In Zetel im Landkreis Friesland 12 Grad, in Bremen-Huchting sind es 13. Am Wochenende weiter nass bei 14 Grad, aber hin und wieder schafft es dann auch mal die Sonne durch.
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14: Auf der A1 in Bremen in beiden Richtungen noch 5 Kilometer Stau vor der Baustelle auf der Weserbrücke und auf der B75 B6 in Bremen in beiden Richtungen Stau zwischen der A27 und Grolland. Aber die Staus werden weniger, so langsam ebbt der Feierabendverkehr ab. Es wird noch geblitzt in Bremen auf der Richard-Bolian-Allee stadteinwärts kurz hinter der Brücke und im Landkreis Oldenburg in Kleinkneten, wenn ihr Richtung Wildeshausen fahrt. Danke an Sven und Sarah fürs Melden. Unsere WhatsApp-Nummer für eure Blitzer und Verkehrsupdates ist die 0173 685 712. 2 Minuten vor 6:30 ist es jetzt. JC ist hier. Moin.
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0: eigentlich ist es doch ganz geil, dass es jetzt nicht mehr so warm und schwül und so draußen ist. Ja, es ist kalt, aber ey, immerhin kann man mal wieder atmen hier bei uns in Bremen, Bremerhaven, Oldenburg und umzu. Nur eine Sache lässt uns den Sommer und das warme Wetter dann doch vermissen. Und das sind halt Songs wie der, den wir neu haben.
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0: Clean Bandit haben neue Musik am Start, haben sich dafür mit Chloe und O'Malley zusammengetan. Und der neue Track heißt Company. Und ihr werdet's fühlen, ich verspreche es euch. Ihr werdet denken, ihr seid in einer Strandbar gelandet und habt auf einmal wieder pralle Sonne und einen kühlen Drink in der Hand. Und es ist gar nicht die Jahreszeit dafür, es sei denn, ihr fliegt in den Urlaub. Aber zumindest im Kopf werden damit schon wieder Gedanken an den jetzt leider vorbeigezogenen Sommer wach. Company von Clean Bandit im New Hits Friday.

0: Viertel vor sechs am Freitag. Ihr hört Energy Bremen. Wird Zeit für eure und unsere guten Nachrichten. Die kommen von Pauli.
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2: Das Wochenende steht vor der Tür und ich glaube, das allein macht uns doch allen schon mal richtig gute Laune. Penilla aus Bremen-Schwachhausen hat auch schon die ganze Woche so richtig drauf hingefiebert.
3: Ich freue mich darüber, dass meine Eltern am Wochenende zu Besuch kommen und auch übers Wochenende bleiben. Und wir sehen uns relativ selten, deswegen freue ich mich da sehr drauf.
2: Na, ganz viel Spaß euch. Zeit mit der Family ist doch wirklich am schönsten. Und die allerbeste Nachricht zum Schluss. Endlich geht's weiter mit der Bundesliga und das gleich heute Abend mit Werder gegen den BVB in Dortmund. Und mit so einem Auswärtssieg ins Wochenende starten? Das wär's doch. Happy Weekend!
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0: Und auch am Montag wollen wir natürlich wieder eure guten Nachrichten erzählen. Also gerne her damit. Per WhatsApp an die 0173 685 5712.

0: Die Frau ist einfach eine Queen. Ain't in L.A. von Adela bei Energy Bremen.
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0: Und in der nächsten halben Stunde mit Linkin Park und Jay-Z.

0: außerdem The Bowser mit dem Klavier des Sommers. Magnetic gibt's für euch auch gleich nach 6.
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7: 5:05. Ich bin Eva Maria Wölfel. Schönen guten Abend. Im besten Fall wird der Führerschein durch die geplante Reform bis zu 1.000 Euro günstiger. Je nach Region kann es aber Unterschiede geben, so Verkehrsminister Bilger im Weltinterview. Die Reform soll Anfang nächsten Jahres in Kraft treten. Geplant sind etwa weniger Pflichtfahrstunden. Die südafrikanische Juristin Navi Pillay wird dieses Jahr mit dem Friedensnobelpreis ausgezeichnet. Sie habe maßgeblich dazu beigetragen, Kriegsverbrechen strafrechtlich zu verfolgen, so das Komitee. Die 85-Jährige war unter anderem Richterin am Internationalen Strafgerichtshof. Bahnpendler im RE1, 8 und 9 müssen sich weiter auf kürzere oder ältere Züge ohne Klimaanlagen einstellen. Die neuen Alstom-Doppelstockzüge für das Expresskreuz Bremen-Niedersachsen kommen nun erst ab 2028. Der Hersteller hat die Auslieferung wegen Materialengpässen und weiteren Problemen zum 7. Mal verschoben. Werder Bremen eröffnet nach der XXL-Länderspielpause heute Abend den 5. Spieltag der Bundesliga. Die Bremer sind zu Gast beim Tabellenführer Borussia Dortmund. Alles andere als eine leichte Aufgabe, denn die Dortmunder stehen mit einer makellosen Punktausbeute da. Los geht's um 20.30 Uhr.
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0: Nass und bewölkt heute bei 11 bis 14 Grad, morgen und Sonntag auch viel Regen, aber immerhin kommt dann zwischendrin mal die Sonne durch, das war ja heute wirklich Mangelware. 14 Grad gibt's maximal am Wochenende, jetzt gerade 13 Grad in Bremerhaven am Fischereihafen, 13 auch in Hundlosen im Landkreis Oldenburg.
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0: Auf der A1 in Bremen noch in beiden Richtungen 4 Kilometer Stau vor der Baustelle auf der Weserbrücke. Auf der B6 von Delmenhorst Richtung Bremen mehr oder weniger durchgehend Stau zwischen der A281 und dem Flyover. Und auch in der Gegenrichtung, also von der A27 runter Richtung City, braucht ihr ein bisschen länger. Dann wird geblitzt in Delmenhorst auf der Stedinger Straße. Da stehen sie am Ortsschild und blitzen in beide Richtungen. Und im Landkreis Wesermarsch wird in Jade am Ortseingang geblitzt, wenn ihr Richtung Diekmannshausen fahrt. Danke an der Stelle an Antonia und an Maike fürs Melden. Unsere kostenlose Hotline für eure Blitzer und Verkehrsupdates ist die 0800 10 22 400.
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0: 100 Euro sind heute Morgen nach Bremen-Oslabshausen zu Oksana gegangen. Wie die gegen Pauli geschätzt hat, das klären wir gleich. Wir haben es 2 Minuten vor 6. Ich bin JC, ich hoffe, ihr kommt gut in euer Wochenende. Moin!

geht's durch euren Freitag. 5 nach 6 haben wir es. Ihr hört Energy Bremen und jetzt Linkin Park und Jay-Z. Can I get an encore? Do you want more? Und wir halten euch bewusst noch ein bisschen hin. Das ist Jay-Z. Den habt ihr gerade schon gehört, da kurz die Stimme von Chester. Aber im Refrain knallt das natürlich richtig, das Ding. Aber bis dahin müsst ihr euch noch ein bisschen gedulden.

0: endlich wieder Bundesliga heute Abend. Und zum Spiel Werder Dortmund gab es heute Morgen noch schnell 100 Euro.
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0: Oksana aus Bremen hat heute Morgen gegen Pauli geschätzt. Und die Frage war, wie viele Kilometer Luftlinie liegen zwischen dem Weserstadion hier in Bremen und dem Signal Iduna Park in Dortmund?
2: Oh, das ist schwierig. 300?
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4: 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Ich habe auch so eine Zahl im Kopf gehabt. 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
2: 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Das ist jetzt.
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0: was da auf der Nordsee passiert ist. Das grenzt an ein Wunder. Energy Bremen ist hier am Freitag. Wir haben es 7 Minuten vor 6:30. Gestern Abend ist ein 69-jähriger Windsurfer als vermisst gemeldet worden, eben weil er nicht wieder an Land gekommen war nach dem Surfen. Daraufhin gab es natürlich eine riesige Suchaktion von Feuerwehr, DLRG und Seenotrettern und die ist leider erfolglos geblieben. Im Prinzip sind die Rettungskräfte da schon von dem Schlimmsten ausgegangen, speziell bei diesen Temperaturen da draußen sind die Überlebenschancen wirklich gering. Aber 20 Stunden später, heute Vormittag, hat es der Mann lebend und eigenständig wieder aus dem Wasser rausgeschafft. Sein Segel war wohl vom Surfbrett abgebrochen. Nach eigenen Angaben ist er dann auf dem Brett bis nach Eemshaven in den Niederlanden getrieben worden und dann zurück Richtung Borkum. Und am Ende ist alles gut gegangen. Die Leute, seine nahestehende Familie hatte schon tierische Angst um ihn, aber wie gesagt, er hat es überlebt. Das ist wirklich nicht selbstverständlich bei dem Seegang. Noch mehr aus eurer Region gibt's in einer Minute bei Lars.
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0: Deswegen muss auch in den nächsten Jahren mit den gewohnten Signalstörungen, Weichendefekten und Stellwerksausfällen gerechnet werden. Ryanair hat seinen Rückzug vom Bremer Airport verteidigt. Ein Sprecher der Airline sagte, Grund seien unter anderem die überhöhten Gebühren in Bremen. Diese Kosten hätten den Airport aus dem Markt gedrängt und ihn wettbewerbsunfähig gemacht. Ryanair will ab April kommenden Jahres alle Flüge in Bremen streichen. Der 419. Kramermarkt in Oldenburg geht auf die Zielgerade. Wer noch nicht da war, hat noch bis Sonntag die Gelegenheit dazu. Am letzten Tag laden die Geschäfte in der Innenstadt außerdem zu einem verkaufsoffenen Sonntag ein.
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2: Mit den aktuellen Temperaturen in Kaihausen im Landkreis Ammerland aktuell 12 Grad, 11 sind es in Barrien im Landkreis Diepholz. Es ist halt Herbst draußen, ne? Viel Regen, viele Wolken auch heute Abend noch. Am Wochenende immerhin kommt dann mal ab und zu die Sonne durch. Aber halt nur ab und zu. Auch morgen und Sonntag werden wir immer wieder nass bei 14 Grad maximal.
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2: Auf der A1 hier bei uns in Bremen in beiden Richtungen noch 4 Kilometer Stau vor der Baustelle auf der Weserbrücke und auf der B6 in Bremen in beiden Richtungen Stau vom Flyover. Ansonsten sind die Straßen frei. Aktuellster Blitzer in Bremen auf der Richard-Bullian-Allee kurz hinter der Brücke, wenn ihr stadteinwärts fahrt. Danke Sven fürs Melden. Unsere WhatsApp-Nummer für eure Blitzer und Verkehrsupdates ist die 0173 685 712. 6:53 haben wir es. Ich bin Jesse. Moin!
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0: Viertel vor sieben durch euren Feierabend am Freitag mit Energy Bremen. Und gerade kommt ein Anruf rein über unsere kostenlose Hotline für eure Blitzer- und Verkehrsupdates. Gudrun hat sich gemeldet. Gudrun, erzähl, was gibt's?
1: Ihr habt ja gerade den Verkehrsfunk durchgegeben.
0: Ja, bitte.
1: Ich habe noch einen Blitzer für euch.
0: Unbedingt.
1: Und zwar auch in Bremen. Kurfürstenallee, stadtaufwärts, kurz vor dem Abzweig Barbarossastraße, Esso-Tankstelle.
0: Da stehen sie immer noch, das gibt's ja gar nicht.
1: Da stehen sie immer noch, bin ich gerade just dran vorbei.
0: Alles klar, Gudrun, ich danke dir fürs Durchgeben. Bist du auf dem Weg ins Wochenende?
1: Sehr gerne. Ich bin auf dem Weg ins Wochenende, bin auch gleich schon zu Hause. Alles gut.
0: Genieß es, es ist ja nicht
1: das
0: so gutes Wetter, aber umso mehr Grund haben wir dann ja alle, uns ein bisschen auf dem Sofa, uns es gemütlich zu machen.
1: Ganz genau, die Kerze an, die Decke dazu, dann passt das schon.
0: Das klingt nach einem hervorragenden Plan, Gudrun. Schönes Wochenende dir.
1: Definitiv. Danke, wünsche ich euch auch. Macht's gut.
0: Ciao, ciao.
1: Tschüss.
0: Für euch nochmal kurz zur Wiederholung. Bremen, Kurfürstenallee, Blitzer, stadtauswärts in Höhe der Esso-Tankstelle. Steht da auch schon ein bisschen länger. Gudrun, vielen Dank fürs Durchgeben. Unsere kostenlose Hotline für eure Blitzer- und Verkehrsupdates ist die 08.

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4: 5:05. Ich bin Eva Maria Wölfel. Schönen guten Abend. Viele süße Getränke werden wohl in Zukunft teurer. Wie die Bild schreibt, haben sich Union und SPD bei der Zuckersteuer geeinigt. Die soll ab Juli nächsten Jahres kommen und für Unternehmen gelten, die über 70.000 Liter pro Jahr abfüllen, wie Coca-Cola oder auch Pepsi. Die Vereinten Nationen sehen in dem Friedensnobelpreis für die Juristin Navi Pillay ein starkes Signal für die Menschenrechte. Die 85-Jährige war Richterin am Internationalen Strafgerichtshof. Den hat US-Präsident Trump schon länger im Visier. Kurz nach der Auszeichnung kündigten die USA Sanktionen gegen das Gericht an. Schande, unmoralisch, Deutschlands frechster Rentner. In Deutschland hagelt es Kritik, nachdem Altkanzler Schröder Russlands Präsidenten Putin zu dessen Geburtstag besucht hat. Der Kreml hatte Bilder von Schröders Trip nach Moskau veröffentlicht. Die bildungspolitische Weichenstellung in dieser Legislatur. So hat Karin Prien ihr neues Kita-Gesetz bezeichnet. Das war heute zum ersten Mal Thema im Bundestag und soll bundesweit einheitliche Vorgaben für Kitas machen. Dazu gehören Sprachtests für alle Vierjährigen.
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2: 14 Grad gibt's maximal heute Abend. Dazu viele Wolken, viel Regen in Bremen, Bremerhaven, Oldenburg und umzu. Am Wochenende ist es auch weiter nass bei maximal 14 Grad, aber hin und wieder schafft's dann mal die Sonne durch. Jetzt aktuell 13 Grad in Ritterhude im Landkreis Osterholz, 13 Grad auch in Jaderberg im Landkreis Wesermarsch.
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2: Auf der A1 Hamburg Richtung Bremen 4 Kilometer Stau vor der Baustelle auf der Weserbrücke, also zwischen Mahndorf und Hemelingen. Und auch in der Gegenrichtung dauert es noch ein bisschen länger. Der Stau wird aber immer weniger. Geblitzt wird außerdem in Bremen auf der Kurfürstenallee stadtauswärts in Höhe der Esso-Tankstelle. Danke an Gudrun fürs Durchgeben. Unsere kostenlose Hotline für eure Blitzer und Verkehrsupdates ist die 0800 10 22 400.
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2: Habt ihr mal auf den Tacho geguckt, Leute? Also es ist 2:07, aber vor allen Dingen ist Wochenende und wir schauen gleich mal, was so geht. Ich bin JC, moin!

Rein in euer Wochenende. Gleich 7:05 am Freitag. Ihr hört Energy Bremen. Wir gucken mal, was so ansteht an diesem Wochenende. Heute Abend ab 11 zum Beispiel im Chagall Club. Richtig geile Party. Ü20 Party haben sie das Ding genannt. Und damit meinen sie natürlich 2000er und 2010er Party. Chagall Club in Bremen, um 11 geht's da heute Abend los. Morgen ab 21 Uhr, also ab 9 Uhr abends, im Storms Söben in Bremerhaven. Festival Vibes wird auch eine richtig, richtig geile Party. Und Sonntag dann natürlich noch eins der Highlights dieses Wochenende. Glückwunsch nochmal Felix zu 20 Jahre Stadionsprecher. Der hat hoffentlich dann am Sonntag auch ordentlich was zu tun. Fischtown Pinguins gegen Eisbären Berlin in der Eisarena Bremerhaven.

Mit Loy und David Puentes durch euren Feierabend. Viertel nach sieben haben wir es, ihr hört Energy Bremen. Und jetzt gibt's einen schön entspannten, aber trotzdem groovy Track für euch. Undressed von Samba habe ich. Ich stelle mir immer vor, dass ihr dazu beim Abendessen machen durch die Küche tanzt. Ist wahrscheinlich Quatsch. Aber falls ihr es doch tut, denkt dran, irgendwo freut sich ein Radiomoderator darüber. Energy Bremen ist hier. 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
4: Die Bahnstrecke zwischen Bremen und Bremerhaven wird mindestens 5 Jahre später saniert als geplant. Baustart ist frühestens 2032. Grund ist laut Bahn, dass die Bauwirtschaft nicht hinterherkommt. Vorteil für die Fahrgäste, sie erwartet erstmal keine neue Megabaustelle. Der Nachteil, die Strecke gilt als veraltet und marode. Deswegen muss auch in den nächsten Jahren mit den gewohnten Signalstörungen, Weichendefekten und Stellwerksausfällen gerechnet werden. Ryanair hat seinen Rückzug vom Bremer Airport verteidigt. Ein Sprecher der Airline sagte, Grund seien unter anderem die überhöhten Gebühren in Bremen. Diese Kosten hätten den Airport aus dem Markt gedrängt und ihn wettbewerbsunfähig gemacht. Ryanair will ab April kommenden Jahres alle Flüge in Bremen streichen. Der 419. Kramermarkt in Oldenburg geht auf die Zielgerade. Wer noch nicht da war, hat noch bis Sonntag die Gelegenheit dazu. Am letzten Tag laden die Geschäfte in der Innenstadt außerdem zu einem verkaufsoffenen Sonntag ein.
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5: Die aktuellen Temperaturen für euch: 13 Grad in Zeven im Landkreis Rothenburg, 13 auch in Bremen-Findorf. Ziemlich bewölkt ist es, maximal 14 Grad heute Abend drin. Das Irrwitzige, es wird jetzt ein bisschen wärmer, als es tagsüber war. Gut, ändert nichts an Wolken und Regen. Morgen und Sonntag auch viel Regen, aber immerhin kommt dann zwischendrin mal die Sonne durch. 14 Grad auch maximal am Wochenende.

0: Minuten vor halb acht ist es jetzt. Ich bin JC. Ich hoffe, ihr kommt gut ins Wochenende rein und durch euren Freitagabend. Moin.
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0: So klinge ich jeden Morgen nach dem Aufstehen. Lunch Money Lewis bei Energy Bremen mit Bills. Kurz nach 7:30 haben wir es. Es gibt gute Nachrichten für euch und von euch. Die kommen von Pauli aus unserer Morning Show.
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2: Das Wochenende steht vor der Tür und ich glaube, das allein macht uns doch allen schon mal richtig gute Laune. Penilla aus Bremen-Schwachhausen hat auch schon die ganze Woche so richtig drauf hingefiebert.
3: Ich freue mich darüber, dass meine Eltern am Wochenende zu Besuch kommen und auch übers Wochenende bleiben. Und wir sehen uns relativ selten, deswegen freue ich mich da sehr drauf.
2: Oh, ganz viel Spaß euch. Zeit mit der Family ist doch wirklich am schönsten. Und die allerbeste Nachricht zum Schluss. Endlich geht's weiter mit der Bundesliga und das gleich heute Abend mit Werder gegen den BVB in Dortmund. Und mit so einem Auswärtssieg ins Wochenende starten, das wär's doch. Happy Weekend!
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0: Damit wir auch am Montag wieder eure Stories erzählen können, jetzt gerne eine WhatsApp an uns, an Energy Bremen, an die 0173 685 5712.
2: Let's go.

Ab jetzt ist alles erlaubt. Energy Bremen ist hier am Freitagabend, 7:45 haben wir es. Wir haben die Woche geschafft, es ist Wochenende. Jetzt könnt ihr euch auch einfach die Schuhe von den Füßen runterziehen, die quer durch die Wohnung pfeffern, Jacke auf den Stuhl, muss auch nicht aufgehängt werden. Es ist alles erlaubt an so einem Freitagabend. Mit DJ Khaled und Rihanna gibt es auch noch einen passenden Sound dazu.

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6: 5 vor 8. Ich bin Eva Maria Wölfel. Schönen guten Abend. Der Zoff von Union und SPD um die Zuckersteuer ist offenbar vom Tisch. Wie die Bild schreibt, hat sich die Koalition auf einen Kompromiss geeinigt. Die Steuer soll nur für große Getränkehersteller gelten. Bedeutet für uns, deren gezuckerte Getränke dürften teurer werden. Die US-Regierung sorgt mal wieder für Furore. Sie hat Sanktionen gegen den Internationalen Strafgerichtshof angekündigt und das kurz nach dem Friedensnobelpreis für die ehemalige Richterin Navi Pillay. Amnesty International warf US-Präsident Trump vor, das Gericht zerstören zu wollen. Wer im Moment die Fahrerlaubnis macht, muss richtig tief in die Tasche greifen. Verkehrsminister Bilger hofft, dass der Führerschein durch die geplante Reform bis zu 1.000 Euro günstiger wird. Je nach Region kann es da Unterschiede geben, sagte Bilger bei Welt TV. Werder Bremen eröffnet nach der XXL-Länderspielpause heute Abend den 5. Spieltag der Bundesliga. Die Bremer sind zu Gast beim Tabellenführer Borussia Dortmund. Alles andere als eine leichte Aufgabe, denn die Dortmunder stehen mit einer makellosen Punktausbeute da. Los geht's um 20.30 Uhr.
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7: Regen und Wolken, dazu 14 Grad maximal. Es ist halt Herbst. Am Wochenende kommt zwar ab und zu die Sonne durch, aber auch morgen und Sonntag immer wieder Regen bei 14 Grad. Die aktuellen Temperaturen 14 Grad in Hoogsiel im Landkreis Friesland und 13 Grad bei euch in Langwedel im Landkreis Verden.
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7: Vorsicht nach wie vor auf der A28 Oldenburg Richtung Leer. Zwischen Oldenburg-Harentor und dem Dreieck Oldenburg-West gab es einen Unfall. Dahinter aktuell 2 Kilometer Stau. Stellt euch auf weitere Verzögerungen ein. Und außerdem Stau auf der A1 Hamburg Richtung Bremen. 4 Kilometer zwischen Marndorf und Hemelingen vor der Baustelle auf der Weserbrücke. Geblitzt wird in der Wesermarsch in Jade am Ortseingang Richtung Diekmannshausen. Danke Maike fürs Melden. Und unsere kostenlose Hotline für eure Blitzer- und Verkehrsupdates ist die 0800 10 22 400.
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2: Yes, Dominik Keuselmeier hier. Schön, dass ihr am Start seid. Heute hier in der Show übrigens Tickets für die Bootsparty beim Amsterdam Dance Event, dem weltweit größten Clubfestival. 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Klickt euch gerne rein und nachher gehen die Tickets auf jeden Fall raus. Bis dahin, neue Musik. Hier ist mein Future, David Guetta und Marlon Hofstadt.
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2: Hier ist Caught Up.

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0: uns. Ich bin Dominik Häuselmeier und übernächste Woche findet in Amsterdam das weltweit größte Clubfestival statt. Alle DJ-Stars sind mit vor Ort und wir laden euch ein auf eine Bootsparty beim Amsterdam Dance Event. Ihr habt euch angemeldet auf energy.de und Sandra, du bist mit am Start. Herzlichen Glückwunsch.
1: Mega.
0: Ein paar Tickets für dich und deine Mädels.
1: Cool, das freut mich sehr. Das freuen sich meine Freunde bestimmt auch.
0: Und natürlich Lautsprecher von Teufel gibt's auch für dich. 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Wir feiern mit euch. 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
1: 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Oh, super. Ich freue mich.
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